0: zuverlässige IT, Stromgeneratoren und Vorräte. NRW-Innenminister Reul fordert zusätzliche Möglichkeiten für die Betreiber kritischer Infrastruktur. Bislang sei es ihnen nicht erlaubt, ihre Anlagen etwa zur Stromversorgung mit Videokameras zu überwachen. Eine Überwachung sei aber zwingend erforderlich. Und beim Datenschutz sei Deutschland sehr sensibel. Jetzt zeige sich, was das bedeute, so Reul. David Riemer, Berlin.
1: Billigbestellungen aus China sollen in der EU bald teurer werden. Ab November soll für kleine Pakete aus dem Onlinehandel eine neue Bearbeitungsgebühr fällig werden. Damit will die EU gegen die riesigen Mengen günstiger Importware vorgehen.
2: Die EU will den Direktversand aus Drittländern, vor allem China, zollfrei und fast unkontrolliert abschaffen. Was im November kommt, die Bearbeitungsgebühr, ist bereits die zweite Stufe des Plans. Schon im Juli fiel die bisherige Zollfreigrenze von 150 Euro. Seither gilt für die kleinen Sendungen ein Pauschalzoll von 3 Euro. Schon dieser Zoll hatte die Einfuhren sinken lassen. So soll es jetzt auch weitergehen, meint die EU. 6 Milliarden kleine Pakete kamen letztes Jahr noch in die EU, fast alle aus China. Dieter Ebeling, Brüssel.
1: Der VW-Aufsichtsrat hat sich überraschend auf ein Sparpaket geeinigt. Der Autobauer will in den kommenden Jahren weitere 50.000 Stellen streichen. Diese Anpassung der weltweiten Personalkapazitäten sei notwendig, um die Ziele des Transformationsprogramms zu erreichen, teilte der Konzern mit. 4 Werke stehen auf der Kippe. Dabei geht es um die Standorte Emden, Zwickau, Hannover und Neckarsulm.
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4: Auf der A27 Richtung Walsrode gibt es zwischen Walsrode West und dem Dreieck Walsrode 2 Kilometer Stau. Gute Fahrt.
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4: In Sehende haben wir aktuell 19 Grad, in Grasdorf sind es 18. Neustadt meldet ebenfalls 19 Grad. In der Nacht sinkt das Thermometer auf milde 15 Grad. Morgen wird es wechselhaft mit Wolken und Regen. Bei anfangs 15 Grad, im Laufe des Tages steigt das Thermometer auf bis zu 22 Grad an.

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1: Ich bin Ursula Winkler. In Sachsen-Anhalt geht der Landtagswahlkampf in die letzte Phase. Zwei Tage vor dem Wahlsonntag veranstalten mehrere Parteien heute Abschlusskundgebungen und wollen um Stimmen der noch unentschlossenen Wählerinnen und Wähler kämpfen. Nach den jüngsten Umfragen geht die AfD mit einem klaren Vorsprung ins Rennen. Sie hofft auf eine absolute Mehrheit, um dann erstmals in Deutschland eine Landesregierung zu führen. Nach den Angriffen auf die Stromanlagen in Brandenburg und Nordrhein-Westfalen wird über einen besseren Schutz kritischer Infrastruktur diskutiert. Im Gespräch sind unter anderem Überwachungskameras und Drohnenabwehr.
2: Unionsfraktionsvize Kring sieht auch die Betreiber in der Verantwortung. Nötig seien etwa gesicherte Zäune, Alarmanlagen, zuverlässige IT, Stromgeneratoren und Vorräte. NRW-Innenminister Reul fordert zusätzliche Möglichkeiten für die Betreiber kritischer Infrastruktur. Bislang sei es ihnen nicht erlaubt, ihre Anlagen etwa zur Stromversorgung mit Videokameras zu überwachen. Eine Überwachung sei aber zwingend erforderlich. Und beim Datenschutz sei Deutschland sehr sensibel. Jetzt zeige sich, was das bedeute, so Reul. David Riemer, Berlin.
1: Billigbestellungen aus China sollen in der EU bald teurer werden. Ab November soll für kleine Pakete aus dem Onlinehandel eine neue Bearbeitungsgebühr fällig werden. Damit will die EU gegen die riesigen Mengen günstiger Importware vorgehen.
3: Die EU will den Direktversand aus Drittländern, vor allem China, zollfrei und fast unkontrolliert abschaffen. Was im November kommt, die Bearbeitungsgebühr, ist bereits die zweite Stufe des Plans. Schon im Juli fiel die bisherige Zollfreigrenze

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1: Hallo auf die Straßen. Aktuell liegen uns keine Meldungen vor. Ihr habt freie Fahrt. In 30 Minuten gibt es hier das nächste Update. Kommt gut und sicher an euer Ziel.
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1: In Hannover haben wir aktuell 18 Grad, in Basinghausen ebenfalls 18 und auch Isernhagen meldet 18 Grad. In der Nacht sinkt das Thermometer auf milde 15 Grad. Morgen wird es wechselhaft mit Wolken und Regen. Bei anfangs 15 Grad, im Laufe des Tages steigt das Thermometer auf bis zu 22 Grad an.

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1: Ich bin Ursula Winkler. In Sachsen-Anhalt geht der Landtagswahlkampf in den Endspurt. Nach den jüngsten Umfragen wird die AfD die Wahl mit einem klaren Vorsprung gewinnen. Auch das politische Berlin blickt gespannt auf die Wahl.
2: Die meisten Parteien fahren viel Politprominenz hier aus der Hauptstadt auf. Die AfD hofft auf die absolute Mehrheit, um dann erstmals in Deutschland eine Landesregierung anzuführen. Schafft sie das nicht, dürfte es schwierig werden, eine Koalition auf die Beine zu stellen, denn die meisten anderen Parteien haben eine Zusammenarbeit mit der AfD ausgeschlossen. Aktuell regiert in Sachsen-Anhalt eine Koalition aus CDU, SPD und FDP. Das Bündnis wird aber allen Umfragen zufolge seine Mehrheit verlieren. Laut Befragung der Forschungsgruppe Wahlen waren zuletzt noch 31% der Befragten nicht sicher, wen oder ob sie wählen wollen. David Riemer, Berlin.
1: Nach dem Fund eines verdächtigen Gegenstands an einem Umspannwerk in Dormagen zwischen Köln und Düsseldorf geht die Polizei von einem Sabotagedelikt aus. Den Ermittlern liege ein Bekennerschreiben vor, sagte ein Polizeisprecher der deutschen Presseagentur. In dieser Woche hatte es bereits 2 Angriffe auf Umspannwerke gegeben, in Bergheim bei Köln und in Brandenburg. Die Ermittler gehen auch bei diesen beiden Fällen von Sabotage aus. Experten des IFO-Instituts zeigen sich mit Blick auf die deutsche Wirtschaft jetzt optimistischer. Sie haben die Konjunkturprognose überraschend stark erhöht. Die Ökonomen erwarten nun dieses Jahr ein Wachstum des Bruttoinlandsprodukts von 1,4%, 0,6 Prozentpunkte mehr als bisher.
3: Trotz all der Hiobsbotschaften der vergangenen Jahre sind die deutschen Unternehmen offenbar widerstandsfähig. Das liege unter anderem am schuldenfinanzierten Investitionspaket der Bundesregierung, so die Experten des IFO-Instituts. Aber auch eine gestiegene Nachfrage aus dem Ausland trage zu den positiven Entwicklungen bei. Auch das Deutsche Institut für Wirtschaftsforschung zeigt sich optimistisch und hat seine Prognose für die deutsche Wirtschaft jetzt mehr als verdoppelt. Es gibt aber nicht nur gute Nachrichten, denn parallel nimmt die Staatsverschuldung zu und auch die Inflationsrate.

ebenfalls 18 Grad. In der Nacht sinkt das Thermometer auf milde 15 Grad. Morgen wird es wechselhaft mit Wolken und Regen. Bei anfangs 15 Grad, im Laufe des Tages steigt das Thermometer auf bis zu 22 Grad an.

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1: Ich bin Ursula Winkler. In Sachsen-Anhalt geht der Landtagswahlkampf in die letzte Phase. Zwei Tage vor dem Wahlsonntag veranstalten mehrere Parteien heute Abschlusskundgebungen und wollen um Stimmen der noch unentschlossenen Wählerinnen und Wähler kämpfen. Nach den jüngsten Umfragen geht die AfD mit einem klaren Vorsprung ins Rennen. Sie hofft auf eine absolute Mehrheit, um dann erstmals in Deutschland eine Landesregierung zu führen. Deutschland treibt seinen Plan zu sogenannten Return Hubs weiter voran. In diese geplanten Abschiebezentren sollen ausreisepflichtige Ausländer kommen, die nicht in ihre Herkunftsländer zurückgebracht werden können. Heute trifft sich Innenminister Dobrindt in Kopenhagen mit Vertretern aus den Niederlanden, Österreich, Griechenland und Dänemark für Gespräche.
2: Die Länder wollen diese Abschiebezentren gemeinsam in Staaten außerhalb der EU einrichten. Mit welchen Ländern man im Gespräch ist, ist aber vorerst vertraulich. In den sogenannten Return Hubs sollen Ausländer untergebracht werden, die nicht abgeschoben werden können. Zum Beispiel, weil sich ihr Heimatland im Krieg befindet oder sie nicht zurücknehmen will. Das kann abgelehnte Asylbewerber gleichermaßen betreffen wie Ausländer, die sich strafbar gemacht haben. Die Menschenrechtsorganisation Amnesty International warnt vor Menschenrechtsverletzungen. Sigrid Hamm, Skandinavien.
1: Der Literpreis für Superbenzin E10 hat einen neuen Höchststand erreicht. Nach Angaben des ADAC kostete E10 zuletzt im bundesweiten Tagesdurchschnitt 2,22 Euro pro Liter.
3: Auch Diesel ist wieder teurer und kostete im Schnitt 2,28 Euro pro Liter. Grund für die gestiegenen Spritpreise sind unter anderem die wiederaufgenommenen US-Angriffe auf den Iran und die Gegenangriffe des Landes. Die neue Eskalation hat die Rohölpreise in die Höhe getrieben. Seit Wochenbeginn ist Rohöl der Sorte Brent um mehr als 5% teurer geworden. Auch das Niedrigwasser am Rhein hat die Preise zuletzt erhöht, weil dadurch die Transportkosten gestiegen sind. David Riemer, Nachrichtenredaktion.
1: Nach dem Fund eines verdächtigen Gegenstands an einem Umspannwerk in Dormagen zwischen Köln und Düsseldorf geht die Polizei von einem Sabotagedelikt aus. Den Ermittlern liege ein Bekennerschreiben vor, sagte ein Polizeisprecher der deutschen Presseagentur. In dieser Woche

0: Rechte zusätzlich beschäftigen. Vor der Kommunalwahl in Niedersachsen warnt Niedersachsens Innenministerin Behrens vor zunehmender Desinformation. Vor allem russische Akteure sollen mit erfundenen Meldungen das Vertrauen in den Staat schwächen. Und in Isernhagen ist ein Hund vermutlich mit einem ätzenden Spray angegriffen worden. Der 11-jährige Hütehund wurde an den Augen verletzt und könnte laut Tierarzt erblinden.
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2: Hallo auf die Straßen. Aktuell liegen uns keine Meldungen vor. Ihr habt freie Fahrt. In 30 Minuten gibt es hier das nächste Update. Kommt gut und sicher an euer Ziel.
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2: In Neustadt haben wir aktuell 19 Grad, in Gerden ebenfalls 19, Uetze meldet 18 Grad. Heute erwartet euch ein wechselhafter Tag mit Sonne, Wolken und Regen. Das Ganze bei angenehmen 26 Grad.

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16: Mit Philipp Stammer einen schönen guten Morgen. Am Hauptbahnhof Hannover hat die Bundespolizei einen 64-Jährigen gefesselt aus einem ICE geführt. Der Mann war am Dienstagmorgen ohne Fahrschein von Berlin nach Hannover unterwegs und soll Zugpersonal bedroht haben. Als Beamte ihn aus dem Zug bringen wollten, wehrte er sich und griff laut Polizei hektisch nach seinem Rucksack. Dabei fiel ein Küchenmesser mit einer etwa 10 cm langen Klinge zu Boden. Das Messer hatte der Mann zuvor zwischen Rucksack und Sitz versteckt. Die Bundespolizei stellte es sicher. Gegen den 64-Jährigen laufen jetzt mehrere Verfahren. Unter anderem wegen Bedrohung, Körperverletzung, Widerstands gegen Vollstreckungsbeamte und Verstoßes gegen das Waffengesetz. Niedersachsens Verwaltungsgerichte sind weiterhin stark mit Asylverfahren belastet. Mehr als 22.000 Verfahren sind noch nicht abgeschlossen. Obwohl weniger Menschen nach Deutschland kommen, könnten neue Eilverfahren durch die europäischen Asylregeln die Gerichte zusätzlich beschäftigen und andere Verfahren weiter verzögern. Vor der Kommunalwahl in Niedersachsen warnt Innenministerin Daniela Behrens vor zunehmender Desinformation. Im Netz würden gezielt erfundene Vorwürfe gegen Politiker verbreitet. Der Verfassungsschutz sieht vor allem russische Akteure dahinter. Ziel sei es, Vertrauen in den Staat zu schwächen und die Gesellschaft zu spalten. Und in Isernhagen ist ein Hund vermutlich mit einem ätzenden Spray angegriffen worden. Der 11-jährige Hütehund war am Sonntagabend kurz unbeaufsichtigt. Danach hatte er einen grünen Schleier auf den Augen. Laut Tierarzt könnte das Tier durch die Verletzungen möglicherweise sogar erblinden.
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18: Auf der A1 Richtung Bremen zwischen Bremen-Brinkum und Bremen-Arsten hat es einen Unfall gegeben. Auf der A29 Richtung Oldenburg zwischen Jaderberg und Hahn-Lehmden steht ein unbeleuchtetes Fahrzeug auf dem Standstreifen. Habt eine gute und sichere Fahrt.
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18: Bei euch in Wunsdorf sind es aktuell 19 Grad. In Lehrte ebenfalls 19 und auch Neustadt meldet 19 Grad. Heute erwartet euch ein wechselhafter Tag mit Sonne, Wolken und Regen. Das Ganze bei angenehmen 26 Grad.

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1: Ich bin Ursula Winkler. In Sachsen-Anhalt geht der Landtagswahlkampf in die letzte Phase. Zwei Tage vor dem Wahlsonntag veranstalten mehrere Parteien heute Abschlusskundgebungen und wollen um Stimmen der noch unentschlossenen Wählerinnen und Wähler kämpfen. Nach den jüngsten Umfragen geht die AfD mit einem klaren Vorsprung ins Rennen. Sie hofft auf eine absolute Mehrheit, um dann erstmals in Deutschland eine Landesregierung zu führen. Deutschland treibt seinen Plan zu sogenannten Return Hubs weiter voran. In diese geplanten Abschiebezentren sollen ausreisepflichtige Ausländer kommen, die nicht in ihre Herkunftsländer zurückgebracht werden können. Heute trifft sich Innenminister Dobrindt in Kopenhagen mit Vertretern aus den Niederlanden, Österreich, Griechenland und Dänemark für Gespräche.
2: Die Länder wollen diese Abschiebezentren gemeinsam in Staaten außerhalb der EU einrichten. Mit welchen Ländern man im Gespräch ist, ist aber vorerst vertraulich. In den sogenannten Return Hubs sollen Ausländer untergebracht werden, die nicht abgeschoben werden können. Zum Beispiel, weil sich ihr Heimatland im Krieg befindet oder sie nicht zurücknehmen will. Das kann abgelehnte Asylbewerber gleichermaßen betreffen wie Ausländer, die sich strafbar gemacht haben. Die Menschenrechtsorganisation Amnesty International warnt vor Menschenrechtsverletzungen. Sigrid Hamm, Skandinavien.
1: Der Literpreis für Superbenzin E10 hat einen neuen Höchststand erreicht. Nach Angaben des ADAC kostete E10 zuletzt im bundesweiten Tagesdurchschnitt 2,22 Euro pro Liter.
3: Auch Diesel ist wieder teurer und kostete im Schnitt 2,28 Euro pro Liter. Grund für die gestiegenen Spritpreise sind unter anderem die wiederaufgenommenen US-Angriffe auf den Iran und die Gegenangriffe des Landes. Die neue Eskalation hat die Rohölpreise in die Höhe getrieben. Seit Wochenbeginn ist Rohöl der Sorte Brent um mehr als 5% teurer geworden.

0: Aus.
1: Und jetzt für euch das Niedersachsen-Update mit Philipp Stammer. Niedersachsens Verwaltungsgerichte sind weiter stark mit Asylverfahren belastet. Mehr als 22.000 Fälle sind noch offen. Neue Eilverfahren durch die europäischen Asylregeln könnten die Gerichte zusätzlich beschäftigen. Vor der Kommunalwahl in Niedersachsen warnt Niedersachsens Innenministerin Behrens vor zunehmender Desinformation. Vor allem russische Akteure sollen mit erfundenen Meldungen das Vertrauen in den Staat schwächen. Und in Isernhagen ist ein Hund vermutlich mit einem ätzenden Spray angegriffen worden. Der 11-jährige Hütehund wurde an den Augen verletzt und könnte laut Tierarzt erblinden.
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3: Auf der A1 Richtung Bremen gibt es zwischen dem Rastplatz Krummhörenskuhlen und Bremen-Arsten einen Unfall. Auf der A7 Richtung Hamburg liegt am Horster Dreieck auf der Überleitung zur A1 Richtung Hamburg ein Gegenstand auf der Fahrbahn. Auf der A29 Richtung Oldenburg steht zwischen Jaderberg und Hahn-Lehmten ein unbeleuchtetes Fahrzeug auf dem Standstreifen. Gute Fahrt.
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3: In Garbsen haben wir aktuell 19 Grad, in Basinghausen ebenfalls 19 und auch Alfeld meldet 19 Grad. Heute erwartet euch ein wechselhafter Tag mit Sonne, Wolken und Regen. Das Ganze bei angenehmen 26 Grad.
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4: Hey ho, einen wunderschönen Freitag euch allen. Wir haben den 4. September, kurz nach 6 starten wir rein in eine neue Sendung und die darf ich heute nicht alleine führen, sondern wir haben einen wunderbaren Gast aus den Staaten nämlich mit dabei, und zwar Shayna G. Die ist nämlich gerade auch auf Deutschland-Tournee und die habe ich heute immer wieder hier bei mir in der Sendung. Gleich zum Beispiel auch direkt nach Melanie Ruby Tuesday und wir starten rein mit Morgan Wallen. Hier ist One Thing at a Time. Schönen Freitag.

0: Hey ho, einen wunderschönen Freitag euch allen. Ich freue mich, denn ich bin heute nicht alleine im Studio, denn extra früh bei mir zu Gast im Country Morgen hier auf The Wolf ist ein Country-Star aus den Staaten, nämlich Shayna G. Wonderful morning. Glad to have you here.
1: Howdy, thanks for having me.
0: Für alle, die dich vielleicht bisher noch nicht kennen, please introduce yourself.
1: Howdy, my name is Shayna G. I live in Nashville, Tennessee. I'm originally from Los Angeles, California. I grew up playing rock and roll music and doing rodeo and skateboarding. And then I moved to Nashville and started writing country songs. And now I've been playing my country songs in 15 countries.
0: Also sie kommt aus Kalifornien, hat eigentlich so mit so alles gemacht, was ziemlich cool ist. Sie skatet, hat Rockmusik gemacht und jetzt ist sie eben auf die gute Country-Schiene gekommen. Und das schon seit ganz, ganz langer Zeit. Sie ist sogar schon zum dritten Mal in Deutschland, habe ich gesehen. This is already your third time here or your third stint in Germany, isn't it? Is that right?
1: It's my fourth.
0: A fourth, already
1: yeah,
0: fourth.
1: Yeah, it's already my fourth. It's crazy. Time flies. The first time I came over was in 2022.
0: What would you say? What did we Germans do right that keeps bringing you back here?
1: I absolutely love the German fans. My first tour here was so amazing. I love the line dancing. And everyone is just so sweet. And it's so crazy when they come to the shows and they know the lyrics to my songs, even though they don't even speak English. And that just blows my mind. Yeah. Music is a universal language.
0: So when you compare the German fans with the ones in the States, what would you say? What's the biggest difference?
1: Honestly, nothing. People are people, and I just love people everywhere. And honestly, country music fans are just the best all around. So if you're listening to this radio station, you're awesome.
0: Ja, das habt ihr doch gehört, oder? Wenn ihr gerade reinhört, dann seid ihr wirklich wunderbar. Egal, ob in den Staaten oder in Deutschland. Country-Fans sind einfach eine große Country-Gemeinde. Glad you have to hear this morning. We will hear a lot of things more from you the next few hours. So, bleibt auf jeden Fall dran, wenn ihr noch ein bisschen mehr über Shayna G erfahren wollt. Sie ist übrigens gerade auch auf Tour hier bei uns in Deutschland.

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8: Mit Philipp Stammer einen schönen guten Morgen. Am Hauptbahnhof Hannover hat die Bundespolizei einen 64-Jährigen gefesselt aus einem ICE geführt. Der Mann war am Dienstagmorgen ohne Fahrschein von Berlin nach Hannover unterwegs und soll Zugpersonal bedroht haben. Als Beamte ihn aus dem Zug bringen wollten, wehrte er sich und griff laut Polizei hektisch nach seinem Rucksack. Dabei fiel ein Küchenmesser mit einer etwa 10 cm langen Klinge zu Boden. Das Messer hatte der Mann zuvor zwischen Rucksack und Sitz versteckt. Die Bundespolizei stellte es sicher. Gegen den 64-Jährigen laufen jetzt mehrere Verfahren. Unter anderem wegen Bedrohung, Körperverletzung, Widerstands gegen Vollstreckungsbeamte und Verstoßes gegen das Waffengesetz. Niedersachsens Verwaltungsgerichte sind weiterhin stark mit Asylverfahren belastet. Mehr als 22.000 Verfahren sind noch nicht abgeschlossen. Obwohl weniger Menschen nach Deutschland kommen, könnten neue Eilverfahren durch die europäischen Asylregeln die Gerichte zusätzlich beschäftigen und andere Verfahren weiter verzögern. Vor der Kommunalwahl in Niedersachsen warnt Innenministerin Daniela Behrens vor zunehmender Desinformation. Im Netz würden gezielt erfundene Vorwürfe gegen Politiker verbreitet. Der Verfassungsschutz sieht vor allem russische Akteure dahinter. Ziel sei es, Vertrauen in den Staat zu schwächen und die Gesellschaft zu spalten. Und in Isernhagen ist ein Hund vermutlich mit einem ätzenden Spray angegriffen worden. Der 11-jährige Hütehund war am Sonntagabend kurz unbeaufsichtigt. Danach hatte er einen grünen Schleier auf den Augen. Laut Tierarzt könnte das Tier durch die Verletzungen möglicherweise sogar erblinden.
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9: Auf der A1 Richtung Bremen gibt es zwischen Rastplatz Krummhörenskuhlen und Bremen-Arsten einen Unfall. Ein kaputter Schwertransport blockiert den rechten Fahrstreifen. Die Polizei ist vor Ort. Gute Fahrt.
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9: In Grasdorf sind es aktuell 19 Grad. Auch in Garbsen haben wir 19 Grad. Genauso in Gerden. Heute erwartet euch ein wechselhafter Tag mit Sonne, Wolken und Regen. Das Ganze bei angenehmen 26 Grad.
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10: Hey ho, wir wollen gleich hier bei mir im neuen Country Morgen nochmal mit der wunderbaren Shayna G sprechen. Die ist ja gerade auf Deutschland-Tournee, Country Star aus den Staaten. Davor wollen wir aber noch guten Country hören, und zwar Mumford & Sons gleich für euch und davor noch Riley Green mit Think As You Drunk.

0: Heute hier bei mir zu Gast im neuen Country Morgen auf The Wolf. Ein Country-Star aus den Staaten, nämlich Shayna G. Good morning.
1: Howdy.
0: So, sie ist groß geworden in Kalifornien, hat sie uns schon verraten. Mittlerweile längst nach Nashville gezogen. You already told us about you're a California girl, but you now have been living in Nashville for years on. What part of your music is still unmistakably California, and what has Nashville added to you?
1: Nashville has added just the skill of being around the most talented people in the world. What is cool about Nashville is people come, if they're the best in their area, they all migrate to Nashville, and we have people there from Australia, Switzerland, Germany, everywhere. And it is just the best of the best. So it's just improved my skill for sure. But I do miss the beach from California.
0: I can imagine that. Would you say to be a successful country star, you have to move to Nashville?
1: I would have said that 10 years ago. But now with the internet, if you are an aspiring country singer or aspiring to do anything in the world, it doesn't matter if you what skill you're trying to do, post on the internet, because you can reach everybody in the world from the internet.
0: Yeah, so best example are so many famous new country stars who are famous because of TikTok and so on, or?
1: Of course, and I mean, TikTok is where my stuff really popped up. I had been living in Nashville for 6 years already when my first song popped off on TikTok.
0: Ah, seht ihr mal, also so verändert sich also auch die Country-Szene in den Staaten. Ich übersetze nochmal ganz kurz. Sie hätte so vor 10, 15 Jahren auf jeden Fall noch gesagt, ja, man muss eigentlich schon nach Nashville auf jeden Fall ziehen, um erfolgreich zu werden in der Country-Szene. Mittlerweile reicht es vielleicht auch, egal wo man ist, einfach Content im Internet zu liefern. Interessant auf jeden Fall. Shayna G, die ist aktuell auch auf Europa-Tour, natürlich auch mehrfach noch bei uns in Deutschland, und heute ist sie eben bei uns zu Gast im neuen Country-Morgen hier auf The Wolf. Glad to have you here.
1: I'm so happy to be here. I love coming over here every single time.

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1: Hallo ihr Lieben, ich kann es selber noch nicht glauben, aber es ist einfach schon wieder 2 Monate her, dass Luke Combs nach Europa gekommen ist. Ich weiß ja nicht, ob ihr das Glück hattet, ihn live zu sehen, weil er auch leider nicht nach Deutschland gekommen ist. Aber ich muss sagen, ich hatte die allerbeste Freundin der Welt, die sich bereit erklärt hat, mit mir nach Irland zu fliegen und in Ian Slane live zu sehen. Und ich muss sagen, es war wirklich jede Sekunde wert. Luke Combs einmal live zu sehen, war einfach schon so lange einer meiner größten Träume. Und ihn dann noch in Slane zu sehen, dass er einfach nochmal so ein ganz spezielles Venue ist und wir wirklich das Castle die ganze Zeit im Hintergrund gesehen haben, war einfach ein ganz besonderes Erlebnis. Und einer der Songs, auf dem ich mich damals am meisten gefreut habe, war Back in the Saddle, weil es auch einfach einer meiner absoluten Favorites vom neuen Album ist. Und deshalb gibt's für alle, die vielleicht auch noch ein bisschen Luke Combs Post-Concert Depression haben, heute genau den Song. Deswegen heute mein The Wolf Song of the Day, Luke Combs mit Back in the Saddle.
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3: Ich bin Katrin Müller. Überraschende Einigung in Wolfsburg. Der Aufsichtsrat von Volkswagen hat dem Sparpaket des Konzernvorstands einstimmig zugestimmt. Dabei will der Autobauer in den kommenden Jahren unter anderem weitere 50.000 Stellen weltweit streichen.
4: Es sind tiefe Einschnitte. Zusätzlich zum bereits beschlossenen Arbeitsplatzabbau werden weitere zehntausende Stellen gestrichen. Wie viele Jobs hierzulande abgebaut werden, ist noch unklar, aber es wird ein deutlicher Anteil sein. Ab dem Jahr 2031 stehen außerdem 4 Standorte auf der Kippe. Die VW-Werke Emden, Zwickau und Hannover sowie das Audi-Werk in Neckarsulm. Für sie könne aktuell keine wettbewerbsfähige Folgebelegung gewährleistet werden, hieß es. Konkrete Schließungen sind damit noch nicht beschlossen. Erst soll versucht werden, alternative Verwendungsmöglichkeiten zu finden. Ursula Winkler, Nachrichtenredaktion.
3: In Sachsen-Anhalt geht der Landtagswahlkampf in den Endspurt. Nach den jüngsten Umfragen wird die AfD die Wahl mit einem klaren Vorsprung gewinnen. Auch das politische Berlin blickt gespannt auf die Wahl.
5: Die meisten Parteien fahren viel Politprominenz hier aus der Hauptstadt auf. Die AfD hofft auf die absolute Mehrheit, um dann erstmals in Deutschland eine Landesregierung anzuführen. Schafft sie das nicht, dürfte es schwierig werden, eine Koalition auf die Beine zu stellen, denn die meisten anderen Parteien haben eine Zusammenarbeit mit der AfD ausgeschlossen. Aktuell regiert in Sachsen-Anhalt eine Koalition aus CDU, SPD und FDP. Das Bündnis wird aber allen Umfragen zufolge seine Mehrheit verlieren. Laut Befragung der Forschungsgruppe Wahlen waren zuletzt noch 31% der Befragten nicht sicher, wen oder ob sie wählen wollen. David Riemer, Berlin.
3: Nach dem Fund eines verdächtigen Gegenstands an einem Umspannwerk in Dormagen zwischen Köln und Düsseldorf geht die Polizei von einem Sabotagedelikt aus. Den Ermittlern liege ein Bekennerschreiben vor, in dem auch andere schon öffentlich bekannte Verdachtsfälle in Nordrhein-Westfalen und Brandenburg erwähnt seien, sagte ein Sprecher der Polizei Köln. Nach einer Räumung des Terminals 1 am Hauptstadtflughafen BER wegen eines möglichen Gefahrenguts hat die Flughafengesellschaft Entwarnung gegeben. Das Terminal wurde am Abend von der Polizei wieder freigegeben. Nach bisherigen Erkenntnissen bestand zu keinem Zeitpunkt eine Gefahr, sagte ein Sprecher der Bundespolizei. Zuvor hatte eine Frau beim Service Point der Bundespolizei gesagt, sie habe einen gefährlichen Stoff dabei. Daraufhin mussten die Fluggäste das Gebäude verlassen.
6: Und jetzt für euch das Niedersachsen-Update mit Philipp Stammer. Niedersachsens Verwaltungsgerichte sind weiter stark mit Asylverfahren belastet. Mehr als 22.000 Fälle sind noch offen. Neue Eilverfahren durch die europäischen Asylregeln könnten die Gerichte zusätzlich beschäftigen. Vor der Kommunalwahl in Niedersachsen warnt Niedersachsens Innenministerin Behrens vor zunehmender Desinformation. Vor allem russische Akteure sollen mit erfundenen Meldungen das Vertrauen in den Staat schwächen. Und in Isernhagen ist ein Hund vermutlich mit einem ätzenden Spray angegriffen worden. Der 11-jährige Hütehund wurde an den Augen verletzt und könnte laut Tierarzt erblinden.
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7: Auf der A7 Richtung Hannover zwischen Echte und Seesen im Harz ist die Fahrbahn wegen Unfallaufnahme vorübergehend voll gesperrt. Es gibt 1 Kilometer Stau. Auf der A1 Richtung Bremen zwischen dem Rastplatz Krummhörenskuhlen und Bremen-Asten blockiert ein kaputter Schwertransport den rechten Fahrstreifen. Die Polizei ist vor Ort, es kommt zu Stau. Wir wünschen euch eine gute Fahrt.
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7: In Laatzen sind es aktuell 20 Grad, in Alfeld ebenfalls 20, in Mellendorf messen wir 19 Grad. Heute erwartet euch ein wechselhafter Tag mit Sonne, Wolken und Regen. Das Ganze bei angenehmen 26 Grad.
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0: Hey ho, wunderschönen Freitag euch allen, kurz nach 7. Bald haben wir es geschafft. Baldes Wochenende, freut euch irgendwie auch schon aufs Wochenende, so wie ich. Ich weiß nicht, irgendwie, ich bin die ganze Woche, habe ich so einen Durchhänger, gerade so ab mittags. Ich bin dann immer so müde, ich freue mich so sehr heute auf meinen Mittagsschlaf und dann einfach mal einen ruhigen zu machen, wirklich das gesamte Wochenende über. Wir kommen gut rein mit Kenny Rogers, Reuben James und dann jetzt nochmal mit Taylor Swift. Hier ist Love Story.

0: Heute um 16 Uhr nur hier auf The Wolf, Deutschlands Country Charts. Unsere The Wolf Hot 20, die 20 heißesten Songs der Woche, stellen wir euch dort wieder vor. Und wir können ja nochmal reinhören. Das hier, das waren die Top-Plätze in der letzten Woche.
1: Platz 5. 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

Das waren also die Top-Songs aus der letzten Woche. Jetzt wollen wir natürlich aber wissen, was sind denn jetzt die heißesten Songs in dieser Woche? Das Ergebnis, das gibt's heute also ab 16 Uhr bis 18 Uhr. New hier auf The Wolf, unsere The Wolf Hot 20.

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7: Mit Philipp Stammer einen schönen guten Morgen. Am Hauptbahnhof Hannover hat die Bundespolizei einen 64-Jährigen gefesselt aus einem ICE geführt. Der Mann war am Dienstagmorgen ohne Fahrschein von Berlin nach Hannover unterwegs und soll Zugpersonal bedroht haben. Als Beamte ihn aus dem Zug bringen wollten, wehrte er sich und griff laut Polizei hektisch nach seinem Rucksack. Dabei fiel ein Küchenmesser mit einer etwa 10 cm langen Klinge zu Boden. Das Messer hatte der Mann zuvor zwischen Rucksack und Sitz versteckt. Die Bundespolizei stellte es sicher. Gegen den 64-Jährigen laufen jetzt mehrere Verfahren. Unter anderem wegen Bedrohung, Körperverletzung, Widerstands gegen Vollstreckungsbeamte und Verstoßes gegen das Waffengesetz. Niedersachsens Verwaltungsgerichte sind weiterhin stark mit Asylverfahren belastet. Mehr als 22.000 Verfahren sind noch nicht abgeschlossen. Obwohl weniger Menschen nach Deutschland kommen, könnten neue Eilverfahren durch die europäischen Asylregeln die Gerichte zusätzlich beschäftigen und andere Verfahren weiter verzögern. Vor der Kommunalwahl in Niedersachsen warnt Innenministerin Daniela Behrens vor zunehmender Desinformation. Im Netz würden gezielt erfundene Vorwürfe gegen Politiker verbreitet. Der Verfassungsschutz sieht vor allem russische Akteure dahinter. Ziel sei es, Vertrauen in den Staat zu schwächen und die Gesellschaft zu spalten. Und in Isernhagen ist ein Hund vermutlich mit einem ätzenden Spray angegriffen worden. Der 11-jährige Hütehund war am Sonntagabend kurz unbeaufsichtigt. Danach hatte er einen grünen Schleier auf den Augen. Laut Tierarzt könnte das Tier durch die Verletzungen möglicherweise sogar erblinden.
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8: Auf der A7 Richtung Hannover gibt es zwischen Echte und Seesen 2 Kilometer Stau. Ein Unfall wird aufgenommen, die Spur war vorübergehend voll gesperrt. Auf der A1 Richtung Bremen kommt es zwischen dem Rastplatz Krummhörenskuhlen und Bremen-Arsten zu Behinderungen. Ein kaputter Schwertransport blockiert den rechten Fahrstreifen. Die Polizei ist vor Ort. Wir wünschen euch eine gute Fahrt.
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8: In Hannover sind es aktuell 20 Grad, in Mellendorf ebenfalls 20 und auch in Ahlfeld messen wir 20 Grad. Heute erwartet euch ein wechselhafter Tag mit Sonne, Wolken und Regen. Das Ganze bei angenehmen 26 Grad.
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9: Hey ho, einen wunderschönen guten Morgen, wunderschönen Freitag. Gleich gibt's erstmal wieder nochmal Updates aus der Country-Szene. Was gibt's dort so Neues? Unsere Country News, die hört ihr direkt nach Johnny Cash, Ring of Fire und jetzt Jelly Roll. Hier ist Hands Up.

0: Alles, was wichtig ist vor dem Wochenende, erfahrt ihr jetzt bei unseren Country News. Und da gibt's auch Neuigkeiten zu Dolly Parton.
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3: Jetzt ist es offiziell. Kalifornien hat einen eigenen Dolly Parton-Tag. Der 25. September gehört dort ab sofort der Country-Ikone. Und geehrt wird Dolly dabei nicht nur für ihren musikalischen Einfluss, sondern auch für ihr Engagement für Bildung und Kinder.
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3: Die Music Raw Awards verraten uns, welche Country-Artists dieses Jahr an der Spitze sind. Diesen Mittwoch wurden die Gewinner bekannt gegeben. Ella Langley holt sich den Titel Female Artist and Entertainer of the Year. Mit Shoes in Texas gewinnt sie außerdem Song of the Year. Außerdem gewinnt Riley Quinn Male Artist of the Year. Wir von The Wolf sagen herzlichen Glückwunsch.
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Cody Jinx mit Better Than The Bottle, seine neue Nummer hier bei mir im neuen Country Morgen auf The Wolf. Weiter geht's jetzt mit Ronnie Dunn und Brown Eyed Girl. Schönes Cover aus dem Jahr 2020. Schönen Freitag.

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1: Ich bin Katrin Müller. Überraschende Einigung in Wolfsburg. Der Aufsichtsrat von Volkswagen hat dem Sparpaket des Konzernvorstands einstimmig zugestimmt. Dabei will der Autobauer in den kommenden Jahren unter anderem weitere 50.000 Stellen weltweit streichen.
2: Es sind tiefe Einschnitte. Zusätzlich zum bereits beschlossenen Arbeitsplatzabbau werden weitere Zehntausende Stellen gestrichen. Wie viele Jobs hierzulande abgebaut werden, ist noch unklar, aber es wird ein deutlicher Anteil sein. Ab dem Jahr 2031 stehen außerdem 4 Standorte auf der Kippe. Die VW-Werke Emden, Zwickau und Hannover sowie das Audi-Werk in Neckarsulm. Für sie könne aktuell keine wettbewerbsfähige Folgebelegung gewährleistet werden, hieß es. Konkrete Schließungen sind damit noch nicht beschlossen. Erst soll versucht werden, alternative Verwendungsmöglichkeiten zu finden. Ursula Winkler, Nachrichtenredaktion.
1: In Sachsen-Anhalt geht der Landtagswahlkampf in den Endspurt. Nach den jüngsten Umfragen wird die AfD die Wahl mit einem klaren Vorsprung gewinnen. Auch das politische Berlin blickt gespannt auf die Wahl.
3: Die meisten Parteien fahren viel Politprominenz hier aus der Hauptstadt auf. Die AfD hofft auf die absolute Mehrheit, um dann erstmals in Deutschland eine Landesregierung anzuführen. Schafft sie das nicht, dürfte es schwierig werden, eine Koalition auf die Beine zu stellen, denn die meisten anderen Parteien haben eine Zusammenarbeit mit der AfD ausgeschlossen. Aktuell regiert in Sachsen-Anhalt eine Koalition aus CDU, SPD und FDP. Das Bündnis wird aber allen Umfragen zufolge seine Mehrheit verlieren. Laut Befragung der Forschungsgruppe Wahlen waren zuletzt noch 31% der Befragten nicht sicher, wen oder ob sie wählen wollen. David Riemer, Berlin.
1: Nach dem Fund eines verdächtigen Gegenstands an einem Umspannwerk in Dormagen zwischen Köln und Düsseldorf geht die Polizei von einem Sabotagedelikt aus. Den Ermittlern liege ein Bekennerschreiben vor, in dem auch andere, schon öffentlich bekannte Verdachtsfälle in NRW und Brandenburg erwähnt seien, sagte ein Sprecher der Polizei Köln. Netflix erhöht nach mehr als 2 Jahren wieder die Preise in Deutschland. Das teuerste Premium-Abo mit 4K-Bildqualität und 3D-Sound kostet nun pro Monat 21,99 Euro statt zuvor 19,99 Euro. Das geht aus Angaben auf der Netflix-Website für Deutschland hervor. Auch andere Abos verteuerten sich im Schnitt um 2 Euro. Netflix ist der mit Abstand meistgenutzte Videostreaming-Anbieter und greift regelmäßig zu Preiserhöhungen.
4: Und jetzt für euch das Niedersachsen-Update mit Philipp Stammer. Niedersachsens Verwaltungsgerichte sind weiter stark mit Asylverfahren belastet. Mehr als 22.000 Fälle sind noch offen. Neue Eilverfahren durch die europäischen Asylregeln könnten die Gerichte zusätzlich beschäftigen. Vor der Kommunalwahl in Niedersachsen warnt Niedersachsens Innenministerin Behrens vor zunehmender Desinformation. Vor allem russische Akteure sollen mit erfundenen Meldungen das Vertrauen in den Staat schwächen. Und in Isernhagen ist ein Hund vermutlich mit einem ätzenden

0: Der rechte Fahrstreifen ist gesperrt, die Polizei ist vor Ort. Gute Fahrt.
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0: In Uetze sind es aktuell 19 Grad, in Grasdorf ebenfalls 19, in Burgwedel messen wir 18 Grad. Heute erwartet euch ein wechselhafter Tag mit Wolken und Regen, das Ganze bei maximal 26 Grad.
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3: Hey ho, kurz nach 8, wunderschönen Freitag euch allen. Ich freue mich, ich bin heute nämlich nicht allein im Studio, sondern habe einen tollen, tollen Gast und zwar aus den Staaten, Shayna Jean, Country Star. Aus Nashville, bringt natürlich spannende Stories mit und hat eben gerade auch schon für uns hier einfach ein exklusives Unplugged-Konzert gegeben. Ist wirklich genial gewesen. Habe ich natürlich aufgezeichnet, lade ich gleich direkt mal auf unseren Socials hoch. Guckt da gerne mal bei The Wolf auf Facebook oder Instagram vorbei und gleich haben wir sie dann wieder hier im Interview.

0: Hey ho, einen wunderschönen Freitag euch allen. Ich freue mich, denn ich bin heute nicht alleine im Studio, denn extra früh bei mir zu Gast im Country Morgen hier auf The Wolf ist ein Country-Star aus den Staaten, nämlich Shayna G. Wonderful morning. Glad to have you here.
1: Howdy, thanks for having me.
0: Für alle, die dich vielleicht bisher noch nicht kennen, please introduce yourself.
1: Howdy, my name is Shayna G. I live in Nashville, Tennessee. I'm originally from Los Angeles, California. I grew up playing rock and roll music and doing rodeo and skateboarding. And then I moved to Nashville and started writing country songs. And now I've been playing my country songs in 15 countries.
0: Also sie kommt aus Kalifornien, hat eigentlich so mit so alles gemacht, was ziemlich cool ist. Sie skatet, hat Rockmusik gemacht und jetzt ist sie eben auf die gute Country-Schiene gekommen. Und das schon seit ganz, ganz langer Zeit. Sie ist sogar schon zum dritten Mal in Deutschland, habe ich gesehen. This is already your third time here or your third stint in Germany, isn't it? Is that right?
1: It's my fourth.
0: A fourth, already
1: yeah,
0: fourth.
1: Yeah, it's already my fourth. It's crazy. Time flies. The first time I came over was in 2022.
0: What would you say? What did we Germans do right that keeps bringing you back here?
1: I absolutely love the German fans. My first tour here was so amazing. I love the line dancing. And everyone is just so sweet. And it's so crazy when they come to the shows and they know the lyrics to my songs, even though they don't even speak English. And that just blows my mind. Yeah. Music is a universal language.
0: So when you compare the German fans with the ones in the States, what would you say? What's the biggest difference?
1: Honestly, nothing. People are people, and I just love people everywhere. And honestly, country music fans are just the best all around. So if you're listening to this radio station, you're awesome.
0: Ja, das habt ihr doch gehört, oder? Wenn ihr gerade reinhört, dann seid ihr wirklich wunderbar. Egal, ob in den Staaten oder in Deutschland. Country fans sind einfach eine große Country-Gemeinde. Glad you have to hear this morning. We will hear a lot of things more from you the next few hours. So, bleibt auf jeden Fall dran, wenn ihr noch ein bisschen mehr über Shayna G erfahren wollt. Sie ist übrigens gerade auch auf Tour hier bei uns in Deutschland. 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
1: Hallo ihr Lieben, ich kann's selber noch nicht glauben, aber es ist einfach schon wieder 2 Monate her, dass Luke Combs nach Europa gekommen ist. Ich weiß ja nicht, ob ihr das Glück hattet, ihn live zu sehen, weil er auch leider nicht nach Deutschland gekommen ist. Aber ich muss sagen, ich hatte die allerbeste Freundin der Welt, die sich bereit erklärt hat, mit mir nach Irland zu fliegen und in Ian's Lane live zu sehen. Und ich muss sagen, es war wirklich jede Sekunde wert. Luke Combs einmal live zu sehen, war einfach schon so lange einer meiner größten Träume. Und ihn dann noch in Slane zu sehen, dass er einfach nochmal so ein ganz spezielles Venue ist und wir wirklich das Castle die ganze Zeit im Hintergrund gesehen haben, war einfach ein ganz besonderes Erlebnis. Und einer der Songs, auf dem ich mich damals am meisten gefreut habe, war Back in the Saddle, weil es auch einfach einer meiner absoluten Favorites vom neuen Album ist. Und deshalb gibt's für alle, die vielleicht auch noch ein bisschen Luke Combs Post-Concert Depression haben, heute genau den Song. Deswegen heute mein The Wolf Song of the Day, Luke Combs mit Back in the Saddle.
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laufen die Songs.

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1: Ich bin Katrin Müller. Überraschende Einigung in Wolfsburg. Der Aufsichtsrat von Volkswagen hat dem Sparpaket des Konzernvorstands einstimmig zugestimmt. Dabei will der Autobauer in den kommenden Jahren unter anderem weitere 50.000 Stellen weltweit streichen.
2: Es sind tiefe Einschnitte. Zusätzlich zum bereits beschlossenen Arbeitsplatzabbau werden weitere Zehntausende Stellen gestrichen. Wie viele Jobs hierzulande abgebaut werden, ist noch unklar, aber es wird ein deutlicher Anteil sein. Ab dem Jahr 2031 stehen außerdem 4 Standorte auf der Kippe. Die VW-Werke Emden, Zwickau und Hannover sowie das Audi-Werk in Neckarsulm. Für sie könne aktuell keine wettbewerbsfähige Folgebelegung gewährleistet werden, hieß es. Konkrete Schließungen sind damit noch nicht beschlossen. Erst soll versucht werden, alternative Verwendungsmöglichkeiten zu finden. Ursula Winkler, Nachrichtenredaktion.
1: In Sachsen-Anhalt geht der Landtagswahlkampf in den Endspurt. Nach den jüngsten Umfragen wird die AfD die Wahl mit einem klaren Vorsprung gewinnen. Auch das politische Berlin blickt gespannt auf die Wahl.
3: Die meisten Parteien fahren viel Politprominenz hier aus der Hauptstadt auf. Die AfD hofft auf die absolute Mehrheit, um dann erstmals in Deutschland eine Landesregierung anzuführen. Schafft sie das nicht, dürfte es schwierig werden, eine Koalition auf die Beine zu stellen, denn die meisten anderen Parteien haben eine Zusammenarbeit mit der AfD ausgeschlossen. Aktuell regiert in Sachsen-Anhalt eine Koalition aus CDU, SPD und FDP. Das Bündnis wird aber allen Umfragen zufolge seine Mehrheit verlieren. Laut Befragung der Forschungsgruppe Wahlen waren zuletzt noch 31% der Befragten nicht sicher, wen oder ob sie wählen wollen. David Riemer, Berlin.
1: Nach dem Fund eines verdächtigen Gegenstands an einem Umspannwerk in Dormagen zwischen Köln und Düsseldorf geht die Polizei von einem Sabotagedelikt aus. Den Ermittlern liege ein Bekennerschreiben vor, in dem auch andere, schon öffentlich bekannte Verdachtsfälle in NRW und Brandenburg erwähnt seien, sagte ein Sprecher der Polizei Köln. Netflix erhöht nach mehr als 2 Jahren wieder die Preise in Deutschland. Das teuerste Premium-Abo mit 4K-Bildqualität und 3D-Sound kostet nun pro Monat 21,99 Euro statt zuvor 19,99 Euro. Das geht aus Angaben auf der Netflix-Website für Deutschland hervor. Auch andere Abos verteuerten sich im Schnitt um 2 Euro. Netflix ist der mit Abstand meistgenutzte Videostreaming-Anbieter und greift regelmäßig zu Preiserhöhungen.
4: Und jetzt für euch das Niedersachsen-Update mit Philipp Stammer. Niedersachsens Verwaltungsgerichte sind weiter stark mit Asylverfahren belastet. Mehr als 22.000 Fälle sind noch offen. Neue Eilverfahren durch die europäischen Asylregeln könnten die Gerichte zusätzlich beschäftigen. Vor der Kommunalwahl in Niedersachsen warnt Niedersachsens Innenministerin Behrens vor zunehmender Desinformation. Vor allem russische Akteure sollen mit erfundenen Meldungen das Vertrauen in den Staat schwächen. Und in Isernhagen ist ein Hund vermutlich mit einem ätzenden Spray angegriffen worden. Der 11-jährige Hütehund wurde an den Augen verletzt und könnte laut Tierarzt erblinden.
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5: Auf der A7 Richtung Hannover gibt es zwischen Northeim Nord und Seesen 4 Kilometer Stau. Ursache ist eine Unfallaufnahme zwischen Echte und Seesen-Harz. Die Spur ist vorübergehend gesperrt. Auf der A1 Richtung Bremen kommt es zwischen dem Rastplatz Krummhörnskuhlen und Bremen-Arsten zu Behinderungen. Ein kaputter Schwertransport blockiert den rechten Fahrstreifen. Die Polizei ist vor Ort. Auf der A2 Richtung Dortmund stockt der Verkehr zwischen Hannover-Herrenhausen und Wunstorf-Lute auf 1 Kilometer. Ebenfalls auf der A2 Richtung Dortmund liegen zwischen Hannover-Herrenhausen und Garbsen Reifenteile auf der Fahrbahn. Habt eine gute und sichere Fahrt.
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5: In Isernhagen haben wir aktuell 21 Grad. Genauso warm ist es in Gerden und Garbsen. Heute erwartet euch ein wechselhafter Tag mit Wolken und Regen. Das Ganze bei maximal 26 Grad.
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6: Hey ho, kurz nach 8, wunderschönen Freitag euch allen. Ich freue mich, ich bin heute nämlich nicht alleine im Studio, sondern habe einen tollen, tollen Gast. Und zwar aus den Staaten, Shayna Jean, Country Star. Aus Nashville, bringt natürlich spannende Stories mit und hat eben gerade auch schon für uns hier einfach ein exklusives Unplugged-Konzert gegeben. Ist wirklich genial gewesen. Habe ich natürlich aufgezeichnet, lade ich gleich direkt mal auf unseren Socials hoch. Guckt da gerne mal bei The Wolf auf Facebook oder Instagram vorbei und gleich haben wir sie dann wieder hier im Interview.

0: einen wunderschönen Freitag euch allen. Ich freue mich, denn ich bin heute nicht alleine im Studio, denn extra früh bei mir zu Gast im Country Morgen hier auf The Wolf ist ein Country-Star aus den Staaten, nämlich Shayna G. Wonderful morning. Glad Good to morning. Have you here.
1: Howdy, thanks for having me.
0: Für alle, die dich vielleicht bisher noch nicht kennen, please introduce yourself.
1: Howdy, my name is Shayna G. I live in Nashville, Tennessee. I'm originally from Los Angeles, California. I grew up playing rock and roll music and doing rodeo and skateboarding. And then I moved to Nashville and started writing country songs. And now I've been playing my country songs in 15 countries.
0: Also sie kommt aus Kalifornien, hat eigentlich so mit so alles gemacht, was ziemlich cool ist. Sie skatet, hat Rockmusik gemacht und jetzt ist sie eben auf die gute Country-Schiene gekommen. Und das schon seit ganz, ganz langer Zeit. Sie ist sogar schon zum dritten Mal in Deutschland, habe ich gesehen. This is already your third time here or your third stint in Germany, isn't it? Is it right?
1: It's my fourth.
0: A fourth, already
1: yeah,
0: fourth.
1: Yeah, it's already my fourth. It's crazy. Time flies. The first time I came over was in 2022.
0: What would you say? What did we Germans do right that keeps bringing you back here?
1: I absolutely love the German fans. My first tour here was so amazing. I love the line dancing. And everyone is just so sweet. And it's so crazy when they come to the shows and they know the lyrics to my songs, even though they don't even speak English. And that just blows my mind. Yeah. Music is a universal language.
0: So when you compare the German fans with the ones in the States, what would you say? What's the biggest difference?
1: Honestly, nothing. People are people, and I just love people everywhere. And honestly, country music fans are just the best all around. So if you're listening to this radio station, you're awesome.
0: Das habt ihr doch gehört, oder? Wenn ihr gerade reinhört, dann seid ihr wirklich wunderbar. Egal, ob in den Staaten oder in Deutschland. Country-Fans sind einfach eine große Country-Gemeinde. Glad you have to hear this morning. We will hear a lot of things more from you the next few hours. So, bleibt auf jeden Fall dran, wenn ihr noch ein bisschen mehr über Shayna G erfahren wollt. Sie ist übrigens gerade auch auf Tour hier bei uns in Deutschland. They say

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1: Hallo ihr Lieben, ich kann's selber noch nicht glauben, aber es ist einfach schon wieder 2 Monate her, dass Luke Combs nach Europa gekommen ist. Ich weiß ja nicht, ob ihr das Glück hattet, ihn live zu sehen, weil er auch leider nicht nach Deutschland gekommen ist. Aber ich muss sagen, ich hatte die allerbeste Freundin der Welt, die sich bereit erklärt hat, mit mir nach Irland zu fliegen und ihn in Slane live zu sehen. Und ich muss sagen, es war wirklich jede Sekunde wert. Luke Combs einmal live zu sehen, war einfach schon so lange einer meiner größten Träume. Und ihn dann noch in Slane zu sehen, dass er einfach nochmal so ein ganz spezielles Venue ist und wir wirklich das Castle die ganze Zeit im Hintergrund gesehen haben, war einfach ein ganz besonderes Erlebnis. Und einer der Songs, auf dem ich mich damals am meisten gefreut habe, war Back in the Saddle, weil es auch einfach einer meiner absoluten Favorites vom neuen Album ist. Und deshalb gibt's für alle, die vielleicht auch noch ein bisschen Luke Combs Post-Concert Depression haben, heute genau den Song. Deswegen heute mein The Wolf Song of the Day, Luke Combs mit Back in the Saddle.
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1: Ich bin Katrin Müller. Kurz vor der Landtagswahl in Sachsen-Anhalt liegt die AfD laut einer Umfrage der Forschungsgruppe Wahlen für das ZDF weiter klar vor der CDU. Demnach kommt die AfD auf 41%. Die CDU liegt unverändert bei 23%. Auf Platz 3 folgt die Linke mit 11,5%. Die SPD kommt auf 8,5%. Die Grünen stehen unverändert bei 6%. Bei einem Wahlergebnis wie in dieser Umfrage würde die AfD demnach ihr Ziel verfehlen, allein zu regieren. Nach dem Fund eines verdächtigen Gegenstands in einem Umspannwerk in Dormagen zwischen Köln und Düsseldorf geht die Polizei von einem Sabotagedelikt aus. Den Ermittlern liege ein Bekennerschreiben vor, in dem auch andere schon öffentlich bekannte Verdachtsfälle in NRW und Brandenburg erwähnt seien, sagte ein Polizeisprecher.
2: Die Berliner Zeitung Taz berichtet, sie habe ein Bekennerschreiben zu dem Vorfall in Brandenburg erhalten. Hier war ja am Dienstagmorgen in der Nähe eines Kraftwerks auch ein selbstgebauter Flugkörper gefunden worden und einen ähnlichen Vorfall gab es auch noch in Bergheim bei Köln. Laut Poststempel kam das Bekennerschreiben aus NRW. Der Absender bezeichnet sich selbst als Einzeltäter und erklärt, er habe das getan, weil die Nutzung fossiler Brennstoffe unermessliches Leid verursache. Fiona Reinhardt, Nachrichtenredaktion.
1: Überraschende Einigung in Wolfsburg. Der Aufsichtsrat von Volkswagen hat dem Sparpaket des Konzernvorstands einstimmig zugestimmt. Dabei will der Autobauer in den kommenden Jahren unter anderem weitere 50.000 Stellen weltweit streichen. Im VW-Konzern stehen außerdem 4 Werke auf der Kippe. Für die Standorte Emden, Zwickau, Hannover und Neckarsulm könne keine wettbewerbsfähige Folgebelegung gestaffelt ab den Jahren 2031 bis 34 gewährleistet werden, erklärte VW. Heute öffnet in Berlin die internationale Funkausstellung ihre Pforten für alle Besucher. Fast 2000 Aussteller präsentieren bis zum 8. September ihre Produkte. Im Mittelpunkt steht diesmal der smarte Haushalt.
3: Der KI-unterstützte Backofen identifiziert mehr als 100 Gerichte automatisch und schlägt die passenden Einstellungen vor. Und dann gibt's noch den innovativen Nass-Trockensauger. Der hat nicht nur einen Akku, der 40 Minuten hält. Er hat auch einen Sensor, der den Verschmutzungsgrad des Bodens erkennt und Wassermenge und Saugleistung automatisch anpasst. Uli Reitinger, Berlin.
1: Die Veranstalter der IFA erwarten rund 220.000 Besucher.
4: Und jetzt für euch das Niedersachsen-Update mit Philipp Stammer. Niedersachsens Verwaltungsgerichte sind weiter stark mit Asylverfahren belastet. Mehr als 22.000 Fälle sind noch offen. Neue Eilverfahren durch die europäischen Asylregeln könnten die Gerichte zusätzlich beschäftigen. Vor der Kommunalwahl in Niedersachsen warnt Niedersachsens Innenministerin Behrens vor zunehmender Desinformation. Vor allem russische Akteure sollen mit erfundenen Meldungen das Vertrauen in den Staat schwächen. Und in Isernhagen ist ein Hund vermutlich mit einem ätzenden Spray angegriffen worden. Der 11-jährige Hütehund wurde an den Augen verletzt und könnte laut Tierarzt erblinden.
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5: Auf der A7 Richtung Hannover gibt es zwischen Northeim Nord und Seesen 6 Kilometer Stau. Auf der A1 Richtung Bremen ist zwischen Bremen-Brinkum und Bremen-Arsten die Fahrbahn nach einem Unfall mit einem kaputten Schwertransport teilweise gesperrt. Es gibt 4 Kilometer Stau. Wir wünschen euch eine gute Fahrt.
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5: In Hannover haben wir aktuell 21 Grad, in Lehrte ebenfalls 21 und auch Basinghausen meldet 21 Grad. Heute erwartet euch ein wechselhafter Tag mit Wolken und Regen, das Ganze bei maximal 26 Grad.

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3: Mit Philipp Stammer einen schönen guten Morgen. Am Hauptbahnhof Hannover hat die Bundespolizei einen 64-Jährigen gefesselt aus einem ICE geführt. Der Mann war am Dienstagmorgen ohne Fahrschein von Berlin nach Hannover unterwegs und soll Zugpersonal bedroht haben. Als Beamte ihn aus dem Zug bringen wollten, wehrte er sich und griff laut Polizei hektisch nach seinem Rucksack. Dabei fiel ein Küchenmesser mit einer etwa 10 cm langen Klinge zu Boden. Das Messer hatte der Mann zuvor zwischen Rucksack und Sitz versteckt. Die Bundespolizei stellte es sicher. Gegen den 64-Jährigen laufen jetzt mehrere Verfahren. Unter anderem wegen Bedrohung, Körperverletzung, Widerstands gegen Vollstreckungsbeamte und Verstoßes gegen das Waffengesetz. Niedersachsens Verwaltungsgerichte sind weiterhin stark mit Asylverfahren belastet. Mehr als 22.000 Verfahren sind noch nicht abgeschlossen. Obwohl weniger Menschen nach Deutschland kommen, könnten neue Eilverfahren durch die europäischen Asylregeln die Gerichte zusätzlich beschäftigen und andere Verfahren weiter verzögern. Vor der Kommunalwahl in Niedersachsen warnt Innenministerin Daniela Behrens vor zunehmender Desinformation. Im Netz würden gezielt erfundene Vorwürfe gegen Politiker verbreitet. Der Verfassungsschutz sieht vor allem russische Akteure dahinter. Ziel sei es, Vertrauen in den Staat zu schwächen und die Gesellschaft zu spalten. Und in Isernhagen ist ein Hund vermutlich mit einem ätzenden Spray angegriffen worden. Der 11-jährige Hütehund war am Sonntagabend kurz unbeaufsichtigt. Danach hatte er einen grünen Schleier auf den Augen. Laut Tierarzt könnte das Tier durch die Verletzungen möglicherweise sogar erblinden.
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4: Auf der A7 Richtung Hannover zwischen Nordheim-Nord und Seesen gibt es 5 Kilometer Stau. Grund ist eine Unfallaufnahme zwischen Echte und Seesen. Die Spur ist vorübergehend gesperrt. Auf der A2 Richtung Braunschweig zwischen Hannover-Langenhagen und Hannover-Lahe stockt der Verkehr auf 4 Kilometern. Wir wünschen euch eine gute Fahrt.
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4: In Lehrte sind es aktuell 21 Grad, in Sehende ebenfalls 21 und auch in Gerden messen wir 21 Grad. Heute erwartet euch ein wechselhafter Tag mit Wolken und Regen, das Ganze bei maximal 26 Grad.

0: Hallo ihr Lieben, ich kann es selber noch nicht glauben, aber es ist einfach schon wieder 2 Monate her, dass Luke Combs nach Europa gekommen ist. Ich weiß ja nicht, ob ihr das Glück hattet, ihn live zu sehen, weil er auch leider nicht nach Deutschland gekommen ist. Aber ich muss sagen, ich hatte die allerbeste Freundin der Welt, die sich bereit erklärt hat, mit mir nach Irland zu fliegen und in Ian's Lane live zu sehen. Und ich muss sagen, es war wirklich jede Sekunde wert. Luke Combs einmal live zu sehen, war einfach schon so lange einer meiner größten Träume. Und ihn dann noch in's Lane zu sehen, dass er einfach nochmal so ein ganz spezielles Venue ist und wir wirklich das Castle die ganze Zeit im Hintergrund gesehen haben, war einfach ein ganz besonderes Erlebnis. Und einer der Songs, auf dem ich mich damals am meisten gefreut habe, war Back in the Saddle, weil es auch einfach einer meiner absoluten Favorites vom neuen Album ist. Und deshalb gibt's für alle, die vielleicht auch noch ein bisschen Luke Combs Post-Concert Depression haben, heute genau den Song. Deswegen heute mein The Wolf Song of the Day, Luke Combs mit Back in the Saddle.
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1: Ich bin Katrin Müller. Nach Attacken auf die Stromversorgung laufen die Ermittlungen auf Hochtouren. Nach dem jüngsten Sabotageversuch an einem Umspannwerk in Dormagen überprüft die Polizei nun gezielt ein weiteres Umspannwerk in Weißweiler bei Aachen. Der Hinweis auf diesen Ort kam laut Polizei durch ein Bekennerschreiben. Auch in Niedersachsen ist die Polizei alarmiert. Seit der Nacht durchsuchen Beamte das Gelände an einem Umspannwerk in Ganderkessee im Landkreis Oldenburg. Deutschland treibt seinen Plan zu sogenannten Return Hubs weiter voran. In diese geplanten Abschiebezentren sollen ausreisepflichtige Ausländer kommen, die nicht in ihre Herkunftsländer zurückgebracht werden können. Heute trifft sich Innenminister Dobrindt dazu in Kopenhagen mit Vertretern aus den Niederlanden, Österreich, Griechenland und Dänemark.
2: Die Länder wollen diese Abschiebezentren gemeinsam in Staaten außerhalb der EU einrichten. In den sogenannten Return Hubs sollen Ausländer untergebracht werden, die nicht abgeschoben werden können. Zum Beispiel, weil sich ihr Heimatland im Krieg befindet oder sie nicht zurücknehmen will. Das kann abgelehnte Asylbewerber gleichermaßen betreffen wie Ausländer, die sich strafbar gemacht haben. Aus Skandinavien, Sigrid Harms.
1: Kurz vor der Landtagswahl in Sachsen-Anhalt liegt die AfD laut einer Umfrage der Forschungsgruppe Wahlen für das ZDF weiter klar vor der CDU. Demnach kommt die AfD auf 41%. Die CDU liegt unverändert bei 23%. AfD-Spitzenkandidat Siegmund bekräftigte im ZDF, dass er sich nur zur Wahl als Regierungschef stellt, wenn seine Partei die absolute Mehrheit holt und allein regieren kann. Streaming-Fans müssen tiefer in die Tasche greifen. Netflix erhöht nach mehr als 2 Jahren wieder die Preise in Deutschland. Nahezu jedes hierzulande verfügbare Abo wird um 2 Euro pro Monat teurer.
3: Wie bei den vorherigen Preiserhöhungen, die letzte gab es im April 2024, wird auch dieses Mal als Grund das größere Angebot genannt und die damit verbundenen Investitionen. Bisher akzeptierten auch immer genug Kunden die höheren Preise, sodass das Geschäft von Netflix weiter wächst. Das teuerste Premium-Abo kostet jetzt statt 19,99 Euro 21,99 Euro im Monat. Auch das weit verbreitete Standard-Abo wird 2 Euro teurer und steigt auf 15,99 Euro. Diana Kramer, Nachrichtenredaktion.
1: Netflix ist der mit Abstand meistgenutzte Videostreaming-Anbieter und greift regelmäßig zu Preiserhöhungen.
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4: Auf der A7 Richtung Hannover gibt es zwischen Northeim Nord und Seesen 8 Kilometer Stau. Ursache ist eine Unfallaufnahme zwischen Echte und Seesen. Die Spur war vorübergehend voll gesperrt. Auf der A1 Richtung Bremen gibt es zwischen Brinkum und Bremen-Arsten 3 Kilometer Stau. Ebenfalls auf der A1 stockt der Verkehr auf 3 Kilometern Richtung Bremen zwischen Hamburg-Stillhorn und Maschener Kreuz. Wir wünschen euch eine gute Fahrt.
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4: In Lehrte sind es aktuell 22 Grad. In Basinghausen haben wir 21 Grad. Genauso in Neustadt. Heute erwartet euch ein wechselhafter Tag mit Wolken und Regen. Das Ganze bei maximal 26 Grad.
5: Hey ho, einen schönen Freitag euch allen. Nicht mehr lang, dann habt ihr es geschafft, dann geht's rein in Richtung Wochenende. Und wir haben ja heute hier bei The Wolf einen tollen, tollen Gast, und zwar Shayna Jean, Country Star aus den Staaten. Und die hat heute auch schon hier ein exklusives Unplugged-Konzert bei uns gegeben. Habe ich natürlich für euch alles aufgezeichnet. Findet ihr dann gleich bei uns auf unseren Socials. Also gerne mal The Wolf auf Facebook oder Instagram abchecken für ein exklusives Unplugged-Konzert von Shayna G. Gleich haben wir sie natürlich dann auch nochmal im Interview. Solange gibt's gute Musik. Harry Nilsson, Everybody's Talking, und auch Drake Milligan. Hier ist What I Couldn't Forget.

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6: Auf der A7 Richtung Hannover gibt es zwischen Nordheim Nord und Seesen im Harz 9 Kilometer Stau. Grund ist eine Unfallaufnahme zwischen Echte und Seesen. Dort ist die Fahrbahn vorübergehend vollgesperrt. Auf der A1 Richtung Bremen stockt der Verkehr zwischen Dreieck Hamburg-Norderelbe und Maschener Kreuz auf 5 Kilometern. Ebenfalls auf der A1 Richtung Bremen gibt es zwischen Bremen-Brinkum und Bremen-Arsten 3 Kilometer Stau. Wir wünschen euch eine gute Fahrt.
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6: In Grasdorf haben wir aktuell 21 Grad, in Basinghausen ebenfalls 21. Alfeld meldet 22 Grad. Heute erwartet euch ein wechselhafter Tag mit Wolken und Regen. Das Ganze bei maximal 26 Grad.
7: Ich bin heute Morgen nicht allein hier bei mir im neuen Country Morgen auf The Wolf, sondern ich habe einen wunderbaren Gast hier bei mir im Studio, nämlich Shayna G. Good morning.
8: Howdy.
7: Ein Country-Star aus den Staaten, die aber gerade eben bei uns in Europa auf Tour ist. You are on tour right now. Where can we see you?
8: I'm so excited to be back here on tour. We're only playing one venue that I've done before, and that was Four Corners. We sold it out last time, so hoping to sell it out again. So if you're in the Munich kind of area, come to that. And then I'm playing Lake Constance, which I've never played before. And it's like a booze cruise is what we call them in the States. But it'll be a concert with a cruise, and I don't think there's anything better than playing music on the water.
7: Also nur, um das nochmal kurz klarzustellen, sie ist einfach auf einem Boot, spielt die Musik und ihr könnt eben auf dieser Reise mit dabei sein. Also wie cool ist das denn bitte? To someone who hasn't seen you live yet, why should they come to your show?
8: People who have never seen me live should come to the show because it is just, you'll feel every emotion, everybody in the audience will feel connected, and I love to get a little drunk, I love to get the crowd drunk, we love to laugh together, we love to cry together, I will make you feel every emotion and forget about your problems at home.
7: Oh, das klingt doch ganz, ganz toll, oder? Also, wenn ihr Lust habt, ein bisschen Party zu machen mit Shayna G, dann kommt doch sehr, sehr gerne zu ihren Shows. Sie spielt jetzt gleich mehrere, auch noch rund um Deutschland übrigens, in den kommenden Tagen und auch Wochen. Last words, is there anything you always wanted to say to the German country community?
8: I just love that the German country community is becoming so big. When I first came over here, it seemed like country was just starting to get its little pop over here, and now I feel like it's full blown. I mean, you guys have a radio station here now. When I first moved here,
7: yes,
8: there wasn't even a country radio station. So just keep listening to that country music, keep being real people, because the realest people is how us as writers get stories. And I just love meeting every single person, and I can't wait to be back.
7: Sie sagt also auch nochmal, die Country-Szene, die entwickelt sich und entwickelt sich. Shayna G, heute den ganzen Tag hier bei uns zu Gast bei The Wolf. Also hört immer wieder rein.

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1: Ich bin Katrin Müller. Nach Attacken auf die Stromversorgung laufen die Ermittlungen. Nach dem jüngsten Sabotageversuch an einem Umspannwerk in Dormagen überprüft die Polizei nun gezielt ein weiteres Umspannwerk in Weißweiler bei Aachen. Der Hinweis auf diesen Ort kam laut Polizei durch ein Bekennerschreiben.
2: Schon nach den Vorfällen vom Dienstag in NRW und Südbrandenburg hatten die Ermittler einen möglichen Zusammenhang vermutet. Auch diese Orte werden laut Polizei in dem Bekennerschreiben erwähnt. Jetzt sollen offenbar wieder Abschussvorrichtungen mit Zeitschaltuhren für selbstgebaute Raketen entdeckt worden sein. Verfasser des Bekennerschreibens, das an die Taz ging, soll eine Einzelperson sein, laut Polizei aus Protest gegen die Nutzung fossiler Brennstoffe. Größere Schäden oder Stromausfälle gab es bislang zwar nicht, die Vielzahl der Vorkommnisse beunruhigt aber wohl viele. Diana Kramer, Nachrichtenredaktion.
1: Kurz vor der Landtagswahl in Sachsen-Anhalt liegt die AfD laut einer Umfrage für das ZDF weiter klar vor der CDU. Demnach kommt die AfD auf 41%. Die CDU liegt bei 23%, auf Platz 3 folgt die Linke mit 11,5%, dahinter die SPD mit 8,5% und die Grünen mit 6%. Bei einem Wahlergebnis wie in dieser Umfrage würde die AfD ihr Ziel verfehlen, allein zu regieren. Der VW-Konzern steht vor einem einschneidenden Umbau. Der Aufsichtsrat von Europas größtem Autobauer hat bereits am Abend überraschend einstimmig weite Teile eines Sanierungskonzepts des Vorstands um Konzernchef Blume gebilligt. Der Plan sieht den Abbau von 50.000 weiteren Jobs weltweit bei VW vor.
3: Der sogenannte Zukunftsplan 2030 ist nach VW-Angaben das strategisch tiefgreifendste Transformationsprogramm in der Geschichte des Unternehmens. Die Sparmaßnahmen seien notwendig für einen nachhaltigen und langfristigen Erfolg. Die Gewerkschaft IG Metall und der Betriebsrat sind überzeugt, mit der Zustimmung zu dem Sparpaket sei eine Eskalation verhindert worden, da keine Werke geschlossen werden. Vom Tisch sind diese Schließungen aber noch nicht, warnt ein Autoexperte. Sie seien zwar nicht beschlossen, aber auch nicht ausgesetzt. Fiona Reinhardt, Nachrichten. Redaktion.
1: Etwa jede oder jeder neunte Erwerbstätige in Deutschland wünscht sich eine andere Arbeitszeit. 3,8 Millionen wollen weniger arbeiten, 1,5 Millionen mehr. Das berichtet das Statistische Bundesamt auf der Grundlage des Mikrozensus 2025.
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4: Auf der A1 Richtung Bremen gibt es zwischen Dreieck Hamburg-Norderelbe und Maschener Kreuz 6 Kilometer Stau. In der Gegenrichtung, Richtung Osnabrück, staut es sich zwischen Bremen-Brinkum und Bremen-Arsten auf 3 Kilometern. Auf der A7 Richtung Hannover läuft zwischen Nordheim-Nord und Seesen eine Unfallaufnahme. Die Spur ist vorübergehend gesperrt, es gibt 5 Kilometer Stau. Auf der A2 zwischen Hannover-Lahe und Hannover-Bodfeld sind in beiden Richtungen Personen auf der Fahrbahn unterwegs, Gefahr. Wir wünschen euch eine gute Fahrt.
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4: In Isernhagen sind es aktuell 22 Grad, in Lehrte ebenfalls 22 und auch in Sehnde messen wir 22 Grad. In den nächsten Stunden ist es bedeckt und grau. Heute Nacht sinkt das Thermometer auf milde 15 Grad. Morgen wird es dann wechselhaft mit Wolken und Regen bei bis zu 22 Grad.
5: Einen wunderschönen Freitag euch ein. Wir haben es kurz nach 11 und damit ihr wirklich informiert ins Wochenende reinstarten könnt, gibt es jetzt hier für euch nochmal unsere Country News.
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7: Jetzt ist es offiziell. Kalifornien hat einen eigenen Dolly Parton-Tag. Der 25. September gehört dort ab sofort der Country-Ikone. Und geehrt wird Dolly dabei nicht nur für ihren musikalischen Einfluss, sondern auch für ihr Engagement für Bildung und Kinder.
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7: Die Music Raw Awards verraten uns, welche Country-Artists dieses Jahr an der Spitze sind. Diesen Mittwoch wurden die Gewinner bekannt gegeben. Ella Langley holt sich den Titel Female Artist and Entertainer of the Year. Mit Choose in Texas gewinnt sie außerdem Song of the Year. Außerdem gewinnt Riley Quinn Male Artist of the Year. Wir von The Wolf sagen herzlichen Glückwunsch.
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4: Auf der A1 Richtung Bremen gibt es zwischen dem Dreieck Hamburg Südost und dem Maschener Kreuz 6 Kilometer Stau. In der Gegenrichtung, Richtung Osnabrück, staut es sich zwischen Upphusen-Bremen-Mahndorf und Bremen-Arsten auf 4 Kilometern. Auf der A7 Richtung Hannover zwischen Nordheim-West und Echte 6 Kilometer Stau. Ebenfalls Richtung Hannover zwischen Soltau-Ost und Soltau-Süd Gefahr durch Gegenstände auf der Fahrbahn. Gute Fahrt.
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4: Bei euch in Wunstorf sind es aktuell 22 Grad. In Grasdorf genauso 22. Lehrte meldet 23 Grad. In den nächsten Stunden ist es bedeckt und grau. Heute Nacht sinkt das Thermometer auf milde 15 Grad. Morgen wird es dann wechselhaft mit Wolken und Regen bei bis zu 22 Grad.
5: Hey ho, ich wünsche euch jetzt schon mal ein ganz, ganz tolles Wochenende. Ich hoffe, ihr habt irgendwas Schönes geplant. Ich freue mich mal, dass ich nichts geplant habe, sondern einfach einen ruhigen machen kann. Ich freue mich gleich so sehr auf meinen Mittagsschlaf. Habe ich auch bitter nötig. Und dazu gibt's von mir jetzt aber noch guten Country. Zum Beispiel gleich The City of New Orleans. Und davor noch Dasher mit Austin Boots, Starbucking. Ich bin Zettel, wünsche euch einen schönen Freitag.

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1: Ich bin Katrin Müller. Nach Attacken auf die Stromversorgung laufen die Ermittlungen. Nach dem jüngsten Sabotageversuch an einem Umspannwerk in Dormagen überprüft die Polizei nun gezielt ein weiteres Umspannwerk in Weißweiler bei Aachen. Der Hinweis auf diesen Ort kam laut Polizei durch ein Bekennerschreiben.
2: Schon nach den Vorfällen vom Dienstag in NRW und Südbrandenburg hatten die Ermittler einen möglichen Zusammenhang vermutet. Auch diese Orte werden laut Polizei in dem Bekennerschreiben erwähnt. Jetzt sollen offenbar wieder Abschussvorrichtungen mit Zeitschaltuhren für selbstgebaute Raketen entdeckt worden sein. Verfasser des Bekennerschreibens, das an die Taz ging, soll eine Einzelperson sein, laut Polizei aus Protest gegen die Nutzung fossiler Brennstoffe. Größere Schäden oder Stromausfälle gab es bislang zwar nicht, die Vielzahl der Vorkommnisse beunruhigt aber wohl viele. Diana Kramer, Nachrichtenredaktion.
1: Kurz vor der Landtagswahl in Sachsen-Anhalt liegt die AfD laut einer Umfrage für das ZDF weiter klar vor der CDU. Demnach kommt die AfD auf 41%. Die CDU liegt bei 23%, auf Platz 3 folgt die Linke mit 11,5%, dahinter die SPD mit 8,5% und die Grünen mit 6%. Bei einem Wahlergebnis wie in dieser Umfrage würde die AfD ihr Ziel verfehlen, allein zu regieren. Der VW-Konzern steht vor einem einschneidenden Umbau. Der Aufsichtsrat von Europas größtem Autobauer hat bereits am Abend überraschend einstimmig weite Teile eines Sanierungskonzepts des Vorstands um Konzernchef Blume gebilligt. Der Plan sieht den Abbau von 50.000 weiteren Jobs weltweit bei VW vor.
3: Der sogenannte Zukunftsplan 2030 ist nach VW-Angaben das strategisch tiefgreifendste Transformationsprogramm in der Geschichte des Unternehmens. Die Sparmaßnahmen seien notwendig für einen nachhaltigen und langfristigen Erfolg. Die Gewerkschaft IG Metall und der Betriebsrat sind überzeugt, mit der Zustimmung zu dem Sparpaket sei eine Eskalation verhindert worden, da keine Werke geschlossen werden. Vom Tisch sind diese Schließungen aber noch nicht, warnt ein Autoexperte. Sie seien zwar nicht beschlossen, aber auch nicht ausgesetzt. Fiona Reinhardt, Nachrichten. Redaktion.
1: Etwa jede oder jeder neunte Erwerbstätige in Deutschland wünscht sich eine andere Arbeitszeit. 3,8 Millionen wollen weniger arbeiten, 1,5 Millionen mehr. Das berichtet das Statistische Bundesamt auf der Grundlage des Mikrozensus 2025.
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4: Auf der A1 Richtung Bremen gibt es zwischen Hamburg-Morfleet und dem Maschener Kreuz 8 Kilometer stockenden Verkehr. In der Gegenrichtung Richtung Osnabrück staut es sich zwischen Uphusen, Bremen-Mahndorf und Bremen-Arsten auf 4 Kilometern. Auf der A1 Richtung Bremen staut es sich zwischen Bremen-Brinkum und Bremen-Arsten auf 3 Kilometern. Ebenfalls auf der A1 Richtung Osnabrück liegen zwischen dem Rastplatz Alken und Bremen-Brinkum mehrere Spanngurte auf dem rechten Fahrstreifen und dem Standstreifen. Wir wünschen euch eine gute Fahrt.
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4: Bei euch in Neustadt sind es aktuell 22 Grad, genauso wie in Garbsen. In Alfeld messen wir 23 Grad. In den nächsten Stunden ist es bedeckt und grau. Heute Nacht sinkt das Thermometer auf milde 15 Grad. Morgen wird es dann wechselhaft mit Wolken und Regen bei bis zu 22 Grad.
5: Es ist Freitag, kurz nach 12. Hier ist Deutschlands Country Radio The Wolf. Hallo liebe Country-Freunde, hallo liebe Wölfe. Es ist Zeit für Hardy, Dierks Bentley und Breland zusammen. Die haben vor ein paar Jahren rausgebracht Beers on Me. Und genau damit starten wir jetzt rein in den Country-Nachmittag. Ich bin Phil, find schön, dass ihr mit dabei seid. Ich hätte gleich noch für euch einen Frankie Ballard mit am Start. Adrian Nunez ist noch mit dabei. Die Eagles singen für uns. Leute, es wird ein wunderschöner Freitagmittag.

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6: Auf der A1 Richtung Bremen zwischen Hamburg-Morfleth und Maschener Kreuz gibt es 8 Kilometer Stau. In der Gegenrichtung, Richtung Osnabrück, gibt es zwischen Opusen-Bremen-Mahndorf und Bremen-Arsten 6 Kilometer Stau. Auf der A7 Richtung Hannover zwischen Großburg-Wedel und Altwarmbüchen liegen Reifenteile auf der Fahrbahn. Ebenfalls Richtung Hannover gibt es zwischen Maschener Kreuz und Thies-Hope 2 Kilometer Stau. Habt eine gute und sichere Fahrt.
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6: In Grasdorf haben wir aktuell 22 Grad, in Basinghausen ebenfalls 22. Laatzen meldet 23 Grad. In den nächsten Stunden ist es bedeckt und grau. Heute Nacht sinkt das Thermometer auf milde 15 Grad. Morgen wird es dann wechselhaft mit Wolken und Regen bei bis zu 22 Grad.
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7: Die Zac Brown Band mit Chicken Fried um knapp 12:30. Die Bellamy Brothers gleich auch noch mit dabei. Let Your Love Flow. Luke Combs mal wieder mit seinem Klassiker Fast Car. Mumford & Sons, Chase Beckham und noch so viele mehr. Leute, da kommt eine wunderbare halbe Stunde voller New Country and the Legends auf euch zu. Hier ist Deutschlands Country Radio The Wolf. Auf geht's, rein in die Musik. Das ist die Zac Brown Band.

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1: Ich bin Katrin Müller. Nach Attacken auf die Stromversorgung laufen die Ermittlungen auf Hochtouren. Nach dem jüngsten Sabotageversuch an einem Umspannwerk in Dormagen überprüft die Polizei nun gezielt ein weiteres Umspannwerk in Weißweiler bei Aachen. Der Hinweis auf diesen Ort kam laut Polizei durch ein Bekennerschreiben. Deutschland treibt seinen Plan zu sogenannten Return Hubs weiter voran. In diese geplanten Abschiebezentren sollen ausreisepflichtige Ausländer kommen, die nicht in ihre Herkunftsländer zurückgebracht werden können. Heute trifft sich Innenminister Dobrindt dazu in Kopenhagen mit Vertretern aus den Niederlanden, Österreich, Griechenland und Dänemark.
2: Die Länder wollen diese Abschiebezentren gemeinsam in Staaten außerhalb der EU einrichten. Mit welchen Ländern man im Gespräch ist, ist aber vorerst vertraulich. In den sogenannten Return Hubs sollen Ausländer untergebracht werden, die nicht abgeschoben werden können. Zum Beispiel, weil sich ihr Heimatland im Krieg befindet oder sie nicht zurücknehmen will. Das kann abgelehnte Asylbewerber gleichermaßen betreffen wie Ausländer, die sich strafbar gemacht haben. Aus Skandinavien, Sigrid Harms.
1: Die Krise in der Thüringer Brombeer-Koalition verschärft sich weiter. 9 weitere BSW-Abgeordnete wollen die Fraktion im Landtag und die Partei verlassen. Nach dpa-Informationen sind auch alle 3 BSW-Minister darunter. Davor waren schon 3 andere Abgeordnete aus Partei und Fraktion ausgetreten. Sie wollen mit einer eigens gegründeten Partei Deine Stimme zählt eine parlamentarische Gruppe bilden. Streaming-Fans müssen tiefer in die Tasche greifen. Netflix erhöht nach mehr als 2 Jahren wieder die Preise in Deutschland. Nahezu jedes hierzulande verfügbare Abo wird um 2 € pro Monat teurer.
3: Wie bei den vorherigen Preiserhöhungen, die letzte gab es im April 2024, wird auch dieses Mal als Grund das größere Angebot genannt und die damit verbundenen Investitionen. Bisher akzeptierten auch immer genug Kunden die höheren Preise, sodass das Geschäft von Netflix weiter wächst. Das teuerste Premium-Abo kostet jetzt statt 19,99 € 21,99 € im Monat. Auch das weit verbreitete Standard-Abo wird 2 € teurer und steigt auf 15,99 €. Diana Kramer, Nachrichtenredaktion.
1: Netflix ist der mit Abstand meistgenutzte Videostreaming-Anbieter und greift regelmäßig zu Preiserhöhungen.
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4: Auf der A1 Richtung Osnabrück gibt es zwischen Opusen, Bremen-Mahndorf und Bremen-Arsten 6 Kilometer Stau. In der Gegenrichtung Richtung Bremen staut es sich zwischen dem Dreieck Stur und Bremen-Arsten auf 4 Kilometern. Auf der A7 Richtung Hamburg gibt es zwischen Thies-Hope und dem Horster Dreieck 4 Kilometer Stau. In der Gegenrichtung Richtung Hannover liegen zwischen Großburg-Wedel und Altwarmbüchen Reifenteile auf der Fahrbahn. Habt eine gute und sichere Fahrt.
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4: Bei euch in Sehende sind es aktuell 23 Grad, in Laatzen ebenfalls 23, Garbsen meldet 22 Grad. In den nächsten Stunden ist es bedeckt und grau. Heute Nacht sinkt das Thermometer auf milde 15 Grad. Morgen wird es dann wechselhaft mit Wolken und Regen bei bis zu 22 Grad.
5: Es ist kurz nach 1, es ist Freitag, der 4. September, Deutschlands Country Radio The Wolf, jetzt mit Faith Hill und Breathe aus dem Jahr 1999. Alan Jackson haben wir mit dabei, Summertime Blues, auch wenn der Herbst irgendwie plötzlich vor der Tür steht, wollen wir noch ein bisschen Sommer genießen, das geht natürlich mit Alan Jackson am besten. Morgan Wallen, Brian Martin, Bruce Springsteen und noch viele, viele mehr, sie alle kommen hier zusammen, ich bin Phil, hallo zusammen.

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7: Auf der A1 Richtung Bremen zwischen Dreieck Stur und Bremen-Arsten gibt es 7 Kilometer Stau. In der Gegenrichtung Richtung Osnabrück zwischen Bremer Kreuz und Bremen-Arsten staut es sich auf 6 Kilometern. Auf der A7 Richtung Hamburg zwischen Tieshope und Horster Dreieck stockt der Verkehr auf 6 Kilometern. Ebenfalls Richtung Hannover zwischen Großburg-Wedel und Altwarmbüchen liegen Reifenteile auf der Fahrbahn. Wir wünschen euch eine gute Fahrt.
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7: In Laatzen sind es aktuell 23 Grad, in Garbsen ebenfalls 23 und auch in Grasdorf messen wir 23 Grad. In den nächsten Stunden ist es bedeckt und grau. Heute Nacht sinkt das Thermometer auf milde 15 Grad. Morgen wird es dann wechselhaft mit Wolken und Regen bei bis zu 22 Grad.
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8: Dolly Parton zusammen mit Olivia Newton-John und Jolene. Wir freuen uns natürlich auf diese wunderbare Musik. Wir verdrücken natürlich auch noch eine kleine Träne, weil wir unsere Dolly eben immer noch schmerzlich vermissen. Sie ist leider von uns gegangen. Wir feiern ihre Musik weiterhin hier bei Deutschlands Country Radio The Wolf. Das machen wir gleich mit eben Olivia Newton-John zusammen. Vorher baut jetzt die Bühne. Die Bühne für diese beiden großen Frauen. Max McNone, hier ist A Lot More Free.
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1: Ich bin Katrin Müller. Nach Attacken auf die Stromversorgung laufen die Ermittlungen. Nach dem jüngsten Sabotageversuch an einem Umspannwerk in Dormagen überprüft die Polizei nun gezielt ein weiteres Umspannwerk in Weißweiler bei Aachen. Der Hinweis auf diesen Ort kam laut Polizei durch ein Bekennerschreiben.
2: Schon nach den Vorfällen vom Dienstag in NRW und Südbrandenburg hatten die Ermittler einen möglichen Zusammenhang vermutet. Auch diese Orte werden laut Polizei in dem Bekennerschreiben erwähnt. Jetzt sollen offenbar wieder Abschussvorrichtungen mit Zeitschaltuhren für selbstgebaute Raketen entdeckt worden sein. Verfasser des Bekennerschreibens, das an die Taz ging, soll eine Einzelperson sein, laut Polizei aus Protest gegen die Nutzung fossiler Brennstoffe. Größere Schäden oder Stromausfälle gab es bislang zwar nicht, die Vielzahl der Vorkommnisse beunruhigt aber wohl viele. Diana Kramer, Nachrichtenredaktion.
1: Die Krise in der Thüringer Brombeer-Koalition verschärft sich weiter. 9 weitere BSW-Abgeordnete wollen die Fraktion im Landtag und die Partei verlassen. Unter ihnen sind auch alle 3 BSW-Minister, unter anderem Finanzministerin Katja Wolf. 10 Ex-BSWler wollen die Thüringer Landesregierung aber weiter mittragen, hieß es von BSW-Fraktionschefin Sigrid Hubach. Der VW-Konzern steht vor einem einschneidenden Umbau. Der Aufsichtsrat von Europas größtem Autobauer hat bereits am Abend überraschend einstimmig weite Teile eines Sanierungskonzepts des Vorstands um Konzernchef Blume gebilligt. Der Plan sieht den Abbau von 50.000 weiteren Jobs weltweit bei VW vor.
3: Der sogenannte Zukunftsplan 2030 ist nach VW-Angaben das strategisch tiefgreifendste Transformationsprogramm in der Geschichte des Unternehmens. Die Sparmaßnahmen seien notwendig für einen nachhaltigen und langfristigen Erfolg. Die Gewerkschaft IG Metall und der Betriebsrat sind überzeugt, mit der Zustimmung zu dem Sparpaket eine Eskalation verhindert worden, da keine Werke geschlossen werden. Vom Tisch sind diese Schließungen aber noch nicht, warnt ein Autoexperte. Sie seien zwar nicht beschlossen, aber auch nicht ausgesetzt. Fiona Reinhardt, Nachrichtenredaktion.
1: Etwa jede oder jeder 9. Erwerbstätige in Deutschland wünscht sich eine andere Arbeitszeit. 3,8 Millionen wollen weniger arbeiten, 1,5 Millionen mehr. Das berichtet das Statistische Bundesamt auf der Grundlage des Mikrozensus 2025. Der Wunsch nach Reduzierung entsteht vor allem, wenn Beschäftigte eine lange Wochenarbeitszeit haben.
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4: Auf der A1 Richtung Bremen zwischen Hamburg-Oehlendorf und Horster Dreieck gibt es 17 Kilometer Stau. In der Gegenrichtung Richtung Osnabrück staut es sich zwischen Bremer Kreuz und Bremen-Asten auf 7 Kilometern. Auf der A7 Richtung Hamburg zwischen Thies-Hope und Horster Dreieck staut es sich auf 7 Kilometern. In der Gegenrichtung Richtung Kassel stockt der Verkehr zwischen Dreieck Hannover Süd und Derneburg-Salzgitter auf 6 Kilometern. Habt eine gute und sichere Fahrt.
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4: In Lehrte haben wir aktuell 24 Grad, in Gerden ebenfalls 24 und auch Sehende meldet 24 Grad. In den nächsten Stunden ist es überwiegend bewölkt und es regnet leicht. Heute Nacht sinkt das Thermometer auf milde 15 Grad. Morgen wird es teils bewölkt mit Regen bei bis zu 22 Grad.
5: Der Freitagnachmittag mit Deutschlands Country Radio The Wolf und mit Luke Bryan. I don't want this night to end. Das denken wir uns dann alle wieder Sonntag, wenn es Richtung neue Woche geht. Aber jetzt wollen wir uns erstmal aufs Wochenende freuen. Und ins Wochenende hineinstarten werden wir heute natürlich wieder mit einer neuen Ausgabe Hot 20. Die Country Charts hier bei The Wolf gibt's heute die 20 heißesten Country-Nummern der Woche. Ich werde sie euch heute noch verraten.
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Die Hot 20 heute Abend. Liebe Country-Freunde, ist es wieder soweit. Ich stelle euch ab 16 Uhr hier in 2 Stunden die 20 erfolgreichsten Country-Nummern dieser Woche vor. Und da passiert gerade etwas sehr Kurioses. Offenbar ist gegen diese Frau einfach kein Kraut gewachsen. Es geht um Ella Langley.

Choose in Texas, ja, eine Nummer, mit der sie über Wochen, ja sogar Monate lang die Hot 20 Country Charts dominiert hat. Jetzt ging es dann in den letzten Wochen so langsam etwas nach unten in Richtung Platz 10, Platz 20 vielleicht. Wie das halt mit so einer erfolgreichen Nummer ist, nach einer gewissen Zeit verabschiedet die sich so langsam, aber nicht so bei Ella Langley. Tatsächlich hat sie es mit dieser Nummer geschafft, in dieser Woche Biggest Climber zu sein. Also die Nummer, die die meisten Sprünge nach oben gemacht hat. Ja, Ella Langley ist wieder ganz vorne mit dabei. Auf welchem Platz sie denn genau gelandet ist mit ihrem Mega-Hit Shoes in Texas, das verrate ich euch hier ab 16 Uhr in aller Ruhe. Die Hot 20, die Country Charts by The Wolf. Unbedingt einfach dran.

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7: Auf der A1 Richtung Bremen gibt es zwischen Dreieck Stur und Bremen-Arsten 7 Kilometer Stau. In der Gegenrichtung Richtung Osnabrück staut es sich zwischen Bremer Kreuz und Bremen-Arsten auf 8 Kilometern. Ebenfalls auf der A1 zwischen Kloppenburg und Alhorner Heide Richtung Bremen gibt es eine Gefahr durch eine ungesicherte Unfallstelle. 3 kaputte Fahrzeuge blockieren die Strecke. Gute Fahrt.
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7: In Lehrte haben wir aktuell 25 Grad. Hannover und Wunsdorf melden beide 24 Grad. In den nächsten Stunden ist es überwiegend bewölkt und es regnet leicht. Heute Nacht sinkt das Thermometer auf milde 15 Grad. Morgen wird es teils bewölkt, mit Regen bei bis zu 22 Grad.
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8: Drake Milligan mit Sounds Like Something I'd Do. Damit wollen wir reinstarten in eine frische halbe Stunde voller New Country and the Legends. Ich bin Philipp Stammer, schön, dass ihr mit dabei seid, liebe Wölfe. Außerdem noch gleich Blake Shelton, Stella Lefty, Vincent Mason, Clint Black, Ella Langley. Ach, und sie alle kommen sie hier zusammen bei Deutschlands Country Radio. The Wolf.

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1: Ich bin Thomas Bleskin. Der verschärfte Sparkurs bei VW wird auch in Deutschland zu spüren sein. Das neue Sparpaket betrifft laut Niedersachsens Ministerpräsident Olaf Lies wohl etwa 25.000 Stellen in Deutschland. Das wäre ungefähr die Hälfte des von Volkswagen angepeilten Abbaus von rund 50.000 weiteren Stellen, sagte der SPD-Politiker und VW-Aufsichtsrat.
2: Es sollen keine Werke geschlossen werden, betont Lies, das sei nicht beschlossen worden. Aber die Unternehmensstandorte müssten schlanker, effizienter und schneller werden. Und zwar nicht nur bei VW allein, sondern bei allen 170 Gesellschaften des Konzerns. An den deutschen Standorten sollte vor allem die Wettbewerbsfähigkeit verbessert werden. Das gelte besonders für Emden, Hannover, Zwickau und Neckarsulm. Thomas Thonfeld, Nachrichtenredaktion.
1: Etwa jeder neunte Erwerbstätige in Deutschland wünscht sich eine andere Arbeitszeit. Während 3,8 Millionen weniger arbeiten wollen, wünschen sich 1,5 Millionen mehr Arbeitszeit, wie das Statistische Bundesamt auf der Grundlage des Mikrozensus 2025 berichtet.
3: Vor allem die Menschen, die vergleichsweise lange Wochenarbeitszeiten haben, würden ihre Stunden gerne reduzieren. Hier lag die Arbeitszeit im Schnitt bei rund 41 Stunden. Besser fänden die Befragten hier durchschnittlich 10,5 Stunden weniger. Anders sieht es bei denen aus, die zum Beispiel in Teilzeit arbeiten und auf gut 26 Stunden die Woche kommen. Hier wünschen sich viele mehr Arbeitsstunden. Würden all diese Wünsche erfüllt, würde die durchschnittliche Wochenarbeitszeit aller Erwerbstätiger von derzeit rund 35 Stunden um etwa 36 Minuten sinken, so die Statistiker. Fiona Reinhardt, Nachrichtenredaktion.
1: Ein Großteil der zerfallenden Thüringer BSW-Fraktion will die Landesregierung von CDU-Ministerpräsident Mario Vogt weiter unterstützen. Nach einer Austrittswende gehören nur noch zwei Abgeordnete der Partei an. Über den Fortbestand der Fraktion soll kommende Woche entschieden werden. Zugleich kündigte der gesamte geschäftsführende BSW-Landesvorstand seinen Rücktritt an. Nach weiteren Angriffen auf die Energieversorgung in Nordrhein-Westfalen fahndet die Polizei europaweit nach einem 48-Jährigen aus Gevelsberg. Er soll zwei Bekennerschreiben verfasst haben, die Hinweise auf bislang nicht öffentliche Tatdetails enthalten. Zuletzt wurde an einem Umspannwerk in Dormagen eine verdächtige Abschussvorrichtung entdeckt.
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4: Auf der A1 Richtung Osnabrück gibt es zwischen dem Bremer Kreuz und Bremen-Arsten 9 Kilometer Stau. In der Gegenrichtung Richtung Bremen staut es sich zwischen dem Dreieck Stur und Bremen-Arsten auf 7 Kilometern. Ebenfalls auf der A1 Richtung Bremen kommt es zwischen Vechta und dem Dreieck Ahlhorner Heide zu 4 Kilometern Stau nach einem Unfall. In der Gegenrichtung Richtung Lübeck stockt der Verkehr zwischen dem Maschener Kreuz und dem Dreieck Hamburg-Norderelbe auf 6 Kilometern. Gute Fahrt.
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4: Bei euch in Garbsen sind es aktuell 23 Grad, in Isernhagen ebenfalls 23. Burgwedel meldet 18 Grad. In den nächsten Stunden ist es überwiegend bewölkt und es regnet leicht. Heute Nacht sinkt das Thermometer auf milde 15 Grad. Morgen wird es teils bewölkt, mit Regen bei bis zu 22 Grad.
5: Brothers Osborne mit Stay a Little Longer und damit erstmal ein herzliches Willkommen. Hallo zusammen, hallo liebe Wölfe, hier ist Deutschlands Country Radio The Wolf. Wir haben gleich noch Musik von Taylor Swift, ja richtig alte Musik von Taylor Swift am Start, nämlich aus dem Jahr 2006, Our Song. Luke Combs ist mit am Start, Kris Kristofferson, Corey Kent, Jessica Simpson und noch ein paar mehr. New Country and the Legends, ich bin Phil, bin froh, dass wir heute den Freitagnachmittag zusammen verbringen können.

0: Euro Country Girl Lori ist wieder am Start hier bei Deutschlands Country Radio The Wolf. Ein frischer Zuwachs hier im Team, sind wir sehr dankbar für. Cooler, junger Eindruck in die Welt des Country und natürlich auch eine ganz besondere Liebe für den Country. Und genau diese Liebe teilt sie mit euch jeden Tag mit dem Song des Tages. Hier kommt sie.
1: Hallo ihr Lieben, ich kann es selber noch nicht glauben, aber es ist einfach schon wieder 2 Monate her, dass Luke Combs nach Europa gekommen ist. Ich weiß ja nicht, ob ihr das Glück hattet, ihn live zu sehen, weil er auch leider nicht nach Deutschland gekommen ist. Aber ich muss sagen, ich hatte die allerbeste Freundin der Welt, die sich bereit erklärt hat, mit mir nach Irland zu fliegen und in den Slane live zu sehen. Und ich muss sagen, es war wirklich jede Sekunde wert. Luke Combs einmal live zu sehen, war einfach schon so lange einer meiner größten Träume. Und ihn dann noch in Slane zu sehen, dass er einfach nochmal so ein ganz spezielles Venue ist und wir wirklich das Castle die ganze Zeit im Hintergrund gesehen haben, war einfach ein ganz besonderes Erlebnis. Und einer der Songs, auf dem ich mich damals am meisten gefreut habe, war Back in the Saddle, weil es auch einfach einer meiner absoluten Favorites vom neuen Album ist. Und deshalb gibt's für alle, die vielleicht auch noch ein bisschen Luke Combs Post-Concert-Depression haben, heute genau den Song. Deswegen heute mein The Wolf Song of the Day, Luke Combs mit Back in the Saddle.
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6: Auf der A1 Richtung Bremen zwischen Hamburg-Billstedt und Horster Dreieck gibt es 13 Kilometer Stau. In der Gegenrichtung, Richtung Lübeck, stockt der Verkehr zwischen Maschener Kreuz und Dreieck Hamburg-Norderelbe auf 8 Kilometern. Auf der A2 Richtung Braunschweig stockt der Verkehr zwischen Nordhafen und Hannover-Lahe auf 11 Kilometern. Habt eine gute und sichere Fahrt.
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6: In Isernhagen zeigt das Thermometer 20 Grad, Lehrte meldet 23 Grad und in Uetze ist es mit 25 Grad am wärmsten. In den nächsten Stunden ist es überwiegend bewölkt und es regnet leicht. Heute Nacht sinkt das Thermometer auf milde 15 Grad. Morgen wird es teils bewölkt mit Regen bei bis zu 22 Grad.
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7: Unterwegs in Richtung 16 Uhr. Es gibt Mucke von Matt Stell und zwar Breaking in Boots. Noch vor 16 Uhr für euch außerdem mit am Start Brad Kissel zusammen mit Cooper Allen. The Two of Us aus dem Jahr 2024. Eine richtig schöne, legendäre Nummer gibt's gleich von den Eagles. Take it to the limit. Eine Aufforderung, der wir natürlich am Freitagnachmittag sehr, sehr gerne nachkommen. Hier ist Deutschlands Country Radio The Wolf. Jetzt mit Matt Stell.

Gleich geht's los, liebe Leute. In einer knappen Viertelstunde heißt es hier wieder, es ist Zeit für die Country Charts bei The Wolf, die Hot 20, jeden Freitag von 16 bis 18 Uhr. Da stehen wir also unmittelbar davor. Ich freue mich drauf. Wir quatschen heute über viele große neue Nummern, die sich reingeschummelt haben. Wir sprechen über alte Nummern, die plötzlich nochmal Rückenwind gekriegt haben und sich ein gutes Stück nach vorne gearbeitet haben. Und natürlich, und das ist das Wichtigste, hören wir ganz viel New Country and the Legends. Hier gleich in den Hot 20 bei The Wolf.

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1: Ich bin Thomas Bleskin. Nach weiteren Angriffen auf die Energieversorgung in Nordrhein-Westfalen fahndet die Polizei europaweit nach einem 48-Jährigen aus Gewelsberg. Er soll 2 Bekennerschreiben verfasst haben, die Hinweise auf bislang nicht öffentliche Tatdetails enthalten.
2: Der Verfasser des Bekennerschreibens soll ein Mann aus Gewelsberg im Ennepe-Ruhr-Kreis sein. Nach ihm werde gerade intensiv gefahndet, sagt die Polizei. Ob es sich bei ihm tatsächlich um einen Tatverdächtigen handelt, müsse aber noch geprüft werden. Motiv für die Taten ist laut Medienberichten der Kampf gegen fossile Energieträger. Eine kleine Entwarnung gab es nach den Untersuchungen heute Morgen an einem Umspannwerk in Niedersachsen. Hier konnte die Polizei weder verdächtige Personen finden, noch Beschädigungen feststellen. Auslöser für den Einsatz sei ein offener Schaltschrank gewesen. Fiona Reinhardt, Nachrichtenredaktion.
1: Der verschärfte Sparkurs bei VW wird auch in Deutschland zu spüren sein. Das neue Sparpaket betrifft laut Niedersachsens Ministerpräsident Olaf Lies wohl etwa 25.000 Stellen in Deutschland. Das wäre ungefähr die Hälfte des von Volkswagen angepeilten Abbaus von rund 50.000 weiteren Stellen, sagte der SPD-Politiker.
3: Es sollen keine Werke geschlossen werden, betont Lies, das sei auch nicht vereinbart worden. Aber die Unternehmensstandorte müssten schlanker, effizienter und schneller werden. Und zwar nicht nur bei VW allein, sondern bei allen 170 Gesellschaften des Konzerns. An den deutschen Standorten sollte vor allem die Wettbewerbsfähigkeit verbessert werden. Das gelte insbesondere für Emden, Hannover, Zwickau und Neckarsulm. Thomas Thonfeld, Berlin.
1: Ein Großteil der zerfallenden Thüringer BSW-Fraktion will die Landesregierung von CDU-Ministerpräsident Mario Vogt weiter unterstützen. Nach einer Austrittswelle gehören nur noch 2 Abgeordnete der Partei an. Über den Fortbestand der Fraktion soll kommende Woche entschieden werden. Zugleich kündigte der gesamte geschäftsführende BSW-Landesvorstand seinen Rücktritt an. Nach dem Streit um die Ausladung von Alphaville vom Glücksgefühle-Festival hat Mitorganisator Markus Krampe die Entscheidung als Fehler bezeichnet. Hintergrund war die Bitte an Künstler, bei ihren Auftritten auf politische Äußerungen zu verzichten. Nach Kritik unter anderem von Tote Hosen-Frontmann Campino wurden Alphaville zwar wieder eingeladen, die Band sagte den Auftritt aber dennoch ab. Krampe erklärte, er hätte sich gewünscht, dass die Gruppe nach der Wiedereinladung auftritt. Das Festival dauert bis Sonntag.
4: Und jetzt für euch das Niedersachsen-Update mit Talia Nürnberger. Bei Volkswagen stehen weitere Einschnitte an. Der Aufsichtsrat hat einem Sparplan mit dem Abbau von rund 50.000 Stellen zugestimmt. Das Exklusivstatement von Ministerpräsident Olaf Lies hört ihr bei uns um 13:30. In Ganderkesi hat ein offener Wartungskasten einen Polizeieinsatz an einem Umspannwerk ausgelöst. Hinweise auf einen Anschlag gibt es nicht. Am Sonntag stehen in Sachsen-Anhalt die Landtagswahlen an. Bei uns bekommt ihr dazu alle Zahlen und Statements. Los geht's pünktlich ab 17 Uhr.
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5: Auf der A1 Richtung Bremen gibt es zwischen Lohne-Dinklage und Dreieck Ahlhorner Heide 9 Kilometer Stau nach einem Unfall. In der Gegenrichtung staut es sich zwischen Dreieck Stur und Wildeshausen Nord auf 4 Kilometern. Auf der A1 Richtung Osnabrück staut es sich zwischen Olten und Bremen-Arsten auf 9 Kilometern. Ebenfalls auf der A1 Richtung Bremen gibt es zwischen Bremen-Brinkum und Bremen-Arsten 4 Kilometer Stau. Gute Fahrt.
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5: Bei euch in Lehrte sind es aktuell 20 Grad. In Mellendorf messen wir 19 und Alfeld meldet 24 Grad. In den nächsten Stunden ist es überwiegend bewölkt und es regnet leicht. Heute Nacht sinkt das Thermometer auf milde 15 Grad. Morgen wird es teils bewölkt mit Regen bei bis zu 22 Grad.
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6: Und endlich sind wir drin. Liebe Country-Freunde, liebe Wölfe, wir sind drin in den Hot 20. Die Country Charts hier bei The Wolf, immer freitags von 16 bis 18 Uhr. Und das wissen wir natürlich alles mittlerweile, deswegen will ich auch gar nicht lange rumsülzen. Wir wollen rein in die Musik. Und auf dem Weg des Abschieds befindet sich anscheinend Stella Lefty. Mit ihrer Nummer I Know hat es in der letzten Woche noch für Platz 19 gereicht. Jetzt ist es schon nur noch Platz 20. Vielleicht ist sie nächste Woche raus. Wir werden es dann nächste Woche erfahren. Auf Platz 20 der Hot 20. Hier ist Stella Lefty und dann direkt im Anschluss Platz 19 von Tyler Braden.
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1: Die Brothers Osborne wollen wieder ein bisschen mehr so sein wie früher. Die Rückkehr zu den Wurzeln, wie man ja so gerne sagt, die vollziehen sie auch gerade. Die haben jetzt Ende August ein neues Album rausgebracht. Ganz bewusst wieder ganz viel Bluegrass Country. Und das Ganze immer an Gedenken an ihre eigene Heimat. Das haben sie gesagt. Als sie das letzte Album jetzt rausgebracht haben, beziehungsweise entworfen haben, haben sie immer wieder an ihren schönen kleinen Heimatort gedacht. Irgendwo an der Küste in Maryland. 5000 Einwohner, so ein richtig schönes kleines Dorf. Da kommen die übrigens her. Hier ist für euch bei den Hot 20 Platz Nummer 18. Hier sind die Brothers Osborne. Hier ist Rest in Peace.
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1: Jelly Roll vermisst Dolly Parton. Natürlich, wie wir alle anderen auch. Und er hat dafür etwas getan. Das wollte er eigentlich nicht mehr. Er hatte sich ja vor kurzem von sämtlichen Bühnen dieser Welt verabschiedet. Hat gesagt, er kommt jetzt mal 1 bis 2 Jahre wirklich auf gar keine einzige Bühne mehr drauf. Er braucht einfach eine kleine Pause. Und wir hatten Verständnis. Jetzt hat er aber sein eigenes Wort gebrochen, denn er stand vor kurzem auf der Bühne, nämlich am 29. August in der Grand Ole Opry, und zwar zu Ehren von Dolly Parton. Da gab es eine Ehrungsparty für Dolly Parton und unter anderem stand eben auch Jelly Roll mit auf der Bühne und hat zum Beispiel zusammen mit Carly Pearce von Dolly Parton 9 to 5 gesungen. Ich denke, das können wir ihm nachsehen, dass er sein Wort da gebrochen hat. Jelly Roll, für ihn läuft's in den Charts hier auch weiterhin gut. Mit seiner aktuellen Nummer Hands Up landet er in dieser Woche auf Platz Nummer 16. Hier ist er.
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1: 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Das sind nicht nur unsere Country Charts, die wir euch jeden Freitag von 16 bis 18 Uhr um die Ohren hauen, sondern auch immer eine schöne Möglichkeit, über ganz, ganz neue Musik zu sprechen, die es ja vielleicht nächste Woche in die Hot 20 schafft. Und da habe ich jetzt eine coole Nummer von euch von Jordan Davis. Der hatte ganz frisch rausgebracht die Nummer Mess. Hier ist sie.

0: Das war neue Musik von Jordan Davis. Name des Liedes, Mess. Leute, gleich geht's weiter um kurz nach 4:30. Hier natürlich mit den Hot 20. Dann auf Platz Nummer 15 ist in dieser Woche gelandet Tyler Hubbard. Gleich mehr dazu.
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8: Mit Fabian Wörnberger. Der massive Jobabbau bei Volkswagen wird auch die 8 deutschen Standorte hart treffen. Bis zu 50.000 Stellen wollen die Bosse des Wolfsburger Autobauers in den kommenden Jahren streichen. Mögliche Werkschließungen in Hannover oder Emden sind erstmal vom Tisch. Trotzdem erwartet Ministerpräsident Olaf Lies auf Sicht im Kampf um die Arbeitsplätze hochintensive Diskussionen. Das hat er jetzt nochmal betont im exklusiven Radio 21 Interview.
9: Das wird hart, das wird anstrengend, das kann man sich vorstellen, aber ich sehe diese Chance, dass wir das hinbekommen. Vorgestern stand die Schließung der Werke im Raum. Jetzt mit dem Beschluss steht die Chance im Raum, eine Perspektive sowohl in der Automobilproduktion, aber wo es vielleicht dann nicht geht, auch mit anderen Möglichkeiten dort zu schaffen.
8: In Niedersachsen verzeichnet der Giftnotruf mehr Vergiftungen durch Drogen. Nach Angaben der ARD seien die Anfragen zu Cannabis, Kokain und Amphetamin in Norddeutschland zuletzt um rund 17% gestiegen. In Niedersachsen habe es etwa 460 entsprechende Fälle gegeben. Insgesamt blieben Arzneimittel aber weiterhin die häufigste Ursache für Vergiftung. In Ganderkesi hat ein offener Wartungskasten letzte Nacht einen größeren Polizeieinsatz an einem Umspannwerk ausgelöst. Wie die Süddeutsche Zeitung unter Berufung der dpa berichtet, sei das Gelände mit einem Hubschrauber und Diensthunden durchsucht worden. Hinweise auf einen Anschlag gebe es bislang nicht. Am Sonntag stehen in Sachsen-Anhalt die Landtagswahlen an. 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
10: Auf der A1 Richtung Bremen gibt es zwischen Lohne, Dinklage und Kloppenburg 10 Kilometer Stau. Die Unfallstelle ist geräumt. In der Gegenrichtung staut es sich auf 5 Kilometern zwischen dem Dreieck Stur und Wildeshausen Nord. Ebenfalls auf der A1 Richtung Lübeck stockt der Verkehr zwischen Euthen und Bremen-Arsten auf 8 Kilometern. In der Gegenrichtung gibt es 4 Kilometer stockenden Verkehr zwischen Hamburg-Harburg und dem Maschener Kreuz. Habt eine gute und sichere Fahrt.
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10: In Isernhagen sind es aktuell 19 Grad, in Mellendorf ebenfalls 19, in Neustadt messen wir 18 Grad. In den nächsten Stunden ist es überwiegend bewölkt und es regnet leicht. Heute Nacht sinkt das Thermometer auf milde 15 Grad. Morgen wird es teils bewölkt, mit Regen bei bis zu 22 Grad.
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0: Und da sind wir wieder, zurück in den Country Charts hier bei Deutschlands Country Radio The Wolf. Wir starten direkt wieder hinein in die Musik und hören hintereinander Platz 15 und Platz 14. Wir gehen mal eben kurz durch. Auf Platz 15 gelandet Tyler Hubbard mit seiner Nummer 902180. Und auf Platz 14 kommt nochmal ein Country her, nämlich Max McKnown und Done For.
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1: Seit 20 Jahren macht Cody Johnson schon Country Musik, aber der ganz große Erfolg, der ist noch relativ frisch. Der hat sich jetzt erst so in den letzten Jahren eingestellt. Und dass immer mehr Leute zu Cody Johnsons Konzerten kommen, das sieht man zum einen an den Ticketverkäufen, aber dass es auch immer neue Leute sind, also keine Wiederkehrer, das hat er selber rausgefunden. Cody Johnson fragt nämlich bei jedem seiner Konzerte, wer denn heute das erste Mal eine Show von ihm sieht. Und laut seiner Aussage melden sich dort immer mindestens 80% der Leute. Das heißt, da kommen ganz viele neue, die Bock haben, diesen Cody Johnson mal live zu sehen. Hier ist er jetzt auf Platz 13 der Country Charts. Bei The Wolf hat er sich gemütlich gemacht, zusammen mit seinem Kumpel Luke Combs. Hier ist Chew the Bull.
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1: Und wir haben es ja schon lange, lange, lange gewusst, auch wenn die beiden ganz lange so getan haben, nein, wir sind kein Pärchen, nein, das ist alles nur Gerede von den Medien oder irgendwelche Fantheorien, die überhaupt nicht stimmen, und siehe da, war doch alles richtig. Sie sind nämlich ein Paar. Die Rede ist von Vincent Mason und Stella Lefty. Erst hieß es, die knutschen heimlich, die haben gesagt nein, und jetzt knutschen sie öffentlich. Schön ist das doch. Warum müssen wir denn Beziehungen immer so verheimlichen? Gut, ich weiß nicht, wie es ist, wenn man Megastar ist, dann macht man das vielleicht lieber, ne? Aber long story short, Vincent Mason und Stella Lefty sind jetzt offiziell ein Paar. Sie haben es zugegeben. Und es läuft für beide richtig gut. Stella Lefty hatten wir ja auch schon in den Country Charts bei The Wolf. Jetzt kommt ihr Schätzelein. Hier ist Vincent Mason auf Platz Nummer 11. Hier ist What You Want.
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1: Wie umtriebig unsere Country-Musiker sind, das lernen wir jetzt an Cody Johnson. Der ein oder andere wird ihn noch im Ohr haben. Er hat schließlich gerade hier zusammen mit seinem Kumpel Luke Combs über das Erschießen von Bullen gesungen. Shoot the Bull haben wir gerade auf Platz 13 gehört. Jetzt möchte ich euch gerne neue Musik von Cody Johnson vorstellen. Nämlich welche, die er zusammen mit Dan & Shay aufgenommen hat. Die Nummer ist ganz, ganz neu. Hier ist für euch The Old Guys.

Gleich geht's weiter hier in den Hot 20 bei The Wolf. Um kurz nach 5 stürzen wir uns dann auch mit großer Lust und Laune in die Top 10 rein. Bis gleich.

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1: Ich bin Thomas Bleskin. Das neue Sparpaket bei Volkswagen betrifft laut Niedersachsens Ministerpräsident Olaf Lies auch etwa 25.000 Stellen in Deutschland. Der vom Autokonzern angepeilte Abbau von rund 50.000 weiteren Stellen sei bislang zwar eine rechnerische Größenordnung, sagte der SPD-Politiker und VW-Aufsichtsrat, aber ungefähr die Hälfte der dann betroffenen Stellen falle auf Deutschland. Die Krise in der Thüringer Brombeer-Koalition verschärft sich. 9 weitere BSW-Abgeordnete wollen die Fraktion im Landtag und die Partei verlassen. Unter ihnen sind auch alle 3 BSW-Ministerinnen und Minister.
2: Die BSW-Fraktion hatte nach dem Austritt von 3 Abgeordneten Mitte der Woche noch 12 Mitglieder. Wegen eines heftigen Streits mit der Parteispitze in Berlin, vor allem mit Sarah Wagenknecht, zerfällt die Fraktion nun. Ob und wie die bisherige Koalition aus CDU, SPD und Ex-BSWlern weitermachen kann, ist noch unklar. Das soll in den nächsten Tagen intern beraten werden. Die Brombeer-Koalition hatte schon bisher keine eigene Mehrheit im Landtag und war bei Abstimmungen meistens auf Kompromisse mit der Linken angewiesen. David Riemer, Nachrichtenredaktion.
1: Etwa jeder 9. Erwerbstätige in Deutschland wünscht sich eine andere Arbeitszeit. Während 3,8 Millionen weniger arbeiten wollen, wünschen sich 1,5 Millionen mehr Arbeitszeit, wie das Statistische Bundesamt auf der Grundlage des Mikrozensus 2025 berichtet.
3: Vor allem die Menschen, die vergleichsweise lange Wochenarbeitszeiten haben, würden ihre Stunden gerne reduzieren. Hier lag die Arbeitszeit im Schnitt bei rund 41 Stunden. Besser fänden die Befragten hier durchschnittlich 10,5 Stunden weniger. Anders sieht es bei denen aus, die zum Beispiel in Teilzeit arbeiten und auf gut 26 Stunden die Woche kommen. Hier wünschen sich viele mehr Arbeitsstunden. Würden all diese Wünsche erfüllt, würde die durchschnittliche Wochenarbeitszeit aller Erwerbstätiger von derzeit rund 35 Stunden um etwa 36 Minuten sinken, so die Statistiker. Fiona Reinhardt, Nachrichtenredaktion.
1: Die Polizei zieht nach einem Hinweis aus einem Bekennerschreiben immer mehr Kräfte im Umfeld des Kraftwerks Weißweiler bei Aachen zusammen. Mitarbeiter der Spurensicherung sind in Schutzanzügen und mit Atemschutz im Einsatz. Sie fokussieren sich auf mehrere Stellen in unmittelbarer Nähe des Kraftwerks. Zuvor waren 2 Bekennerschreiben aufgetaucht, die nach dpa-Informationen beide von einem Mann aus NRW stammen sollen.
4: Und jetzt für euch das Niedersachsen-Update mit Talia Nürnberger. Bei Volkswagen stehen weitere Einschnitte an. Der Aufsichtsrat hat einem Sparplan mit dem Abbau von rund 50.000 Stellen zugestimmt. Das Exklusivstatement von Ministerpräsident Olaf Lies hört ihr bei uns um 9:30. In Ganderkesi hat ein offener Wartungskasten einen Polizeieinsatz an einem Umspannwerk ausgelöst. Hinweise auf einen Anschlag gibt es nicht. Am Sonntag stehen in Sachsen-Anhalt die Landtagswahlen an. Bei uns bekommt ihr dazu alle Zahlen und Statements. Los geht's pünktlich ab 17 Uhr.
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5: Auf der A1 Richtung Bremen gibt es zwischen Lohne, Dinklage und Kloppenburg 7 Kilometer Stau. Die Unfallstelle ist bereits geräumt. Ebenfalls Richtung Bremen stockt es auf 12 Kilometern zwischen Hamburg-Billstedt und dem Maschener Kreuz. In der Gegenrichtung, Richtung Osnabrück, staut es sich auf 8 Kilometern zwischen Posthausen und Bremen-Arsten. Ebenfalls auf der A1 gibt es zwischen dem Dreieck Stur und Wildeshausen Nord 6 Kilometer Stau Richtung Osnabrück. Habt eine gute und sichere Fahrt.
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5: In Basinghausen sind es aktuell 17 Grad. In Burgwedel und Hannover haben wir jeweils 18 Grad. In der Nacht sinkt das Thermometer auf milde 15 Grad. Morgen wird es wechselhaft, mit teils bewölktem Himmel und Regen. Bei anfangs 15 Grad, im Laufe des Tages steigt das Thermometer auf bis zu 22 Grad an.
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6: Es ist kurz nach 5. Hallo liebe Wölfe, es geht weiter mit den Country Charts hier bei The Wolf. Wir sind endlich drin in den Hot 20 und da gibt's mal eine kleine Lektion jetzt von Dasher. Die hat nämlich in ihrem Lied Memo oder Memo zu Deutsch eine Beziehung besungen. Eine scheiternde Beziehung. Eine Beziehung, in der eine Partnerin ihrem Partner immer wieder das Signal gibt, so kann es nicht weitergehen. Er ignoriert das Ganze. Und dann kommt es halt zur Trennung und dann fragt sie, didn't you get the memo? Hast du die Memo nicht gekriegt? Ich habe dir genug Hinweise gegeben. Darum geht's in dem Lied, das wir uns jetzt anhören. Hier ist auf Platz 10, hier ist Dasher.
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1: Es gibt so Menschen, die haben irgendwie 25 Stunden am Tag Zeit, ne? Wie sonst sollten Menschen wie Ella Langley es eigentlich schaffen, so viel neue Musik rauszuhauen, die auch jedes Mal richtig erfolgreich wird. Egal, ob sie alleine um die Ecke kommt mit ihrer Nummer Choose in Texas, wird sie uns übrigens heute auch nochmal begegnen, schon wieder begegnen. Oder ob sie sich mit tollen Country-Künstlern zusammen ans Mikrofon stellt. Auch das hat Erfolg. Das hat sie jetzt getan mit Co Wetzel und die beiden haben zusammen rausgebracht das Lied Jaded. Und damit haben sie es in dieser Woche auf Platz Nummer 8 der Country-Charts geschafft. Hier sind Co Wetzel und Ella Langley zusammen. Hier ist Jaded.
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1: Hier sind die Country Charts bei Deutschlands Country Radio The Wolf. Und es gibt einen jungen, sympathischen Musiker, der sich gerade sehr, sehr viele Freunde in der Welt des Country macht. Und zwar richtig große, richtig durchschlagskräftige Freunde. Shaboozey, von ihm ist die Rede. Und er hat zum Beispiel erzählt, dass er ja mit Beyoncé Cowboy Carter zusammen aufgenommen hat. Und dass die beiden danach immer noch sehr gute Freunde geblieben sind. Ja, das hat er wirklich gesagt. Really good friends seien die beiden mittlerweile. Auf seinem Album, sein aktuelles Album, The Outlaw Cherry Lee and Other Western Tales, hat er etliche Kollabos am Start. Unter anderem auch mit drauf ist Leon Bridges oder auch Orville Peck. Die alle finden Shaboozey super. Wir reihen uns damit ein. Wir finden Shaboozey auch super. Und zwar so super, dass wir seine aktuelle Nummer Cowgirl auf Platz 6 wiederfinden. Hier in den Country Charts.
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Leute, ich habe ein bisschen neue Musik nochmal um kurz vor halb sechs hier reingeschoben. Und zwar welche von Zach John King. Der hat zusammen Mucke gemacht mit Brooks and Dunn. Diese Nummer ist wirklich niegelnagelneu. Hier ist für euch Way to Go.

0: Gleich geht's weiter mit den Country Charts bei Deutschlands Country Radio The Wolf. Um kurz nach 5:30 treffen wir uns hier, um über die Top 5 zu sprechen. Ne? Bis gleich.
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10: Mathalien Wannberger. Der massive Jobabbau bei Volkswagen wird auch die 8 deutschen Standorte hart treffen. Bis zu 50.000 Stellen wollen die Bosse des Wolfsburger Autobauers in den kommenden Jahren streichen. Mögliche Werksschließungen in Hannover oder Emden sind erstmal vom Tisch. Trotzdem erwartet Ministerpräsident Olaf Lies auf Sicht im Kampf um die Arbeitsplätze hochintensive Diskussionen. Das hat er jetzt nochmal betont im exklusiven Radio 21 Interview.
11: Das wird hart, das wird anstrengend, das kann man sich vorstellen, aber ich sehe diese Chance, dass wir das hinbekommen. Vorgestern stand die Schließung der Werke im Raum. Jetzt mit dem Beschluss steht die Chance im Raum, eine Perspektive sowohl in der Automobilproduktion, aber wo es vielleicht dann nicht geht, auch mit anderen Möglichkeiten dort zu schaffen.
10: In Niedersachsen verzeichnet der Giftnotruf mehr Vergiftungen durch Drogen. Nach Angaben der ARD seien die Anfragen zu Cannabis, Kokain und Amphetamin in Norddeutschland zuletzt um rund 17% gestiegen. In Niedersachsen habe es etwa 460 entsprechende Fälle gegeben. Insgesamt blieben Arzneimittel aber weiterhin die häufigste Ursache für Vergiftung. In Ganderkesi hat ein offener Wartungskasten letzte Nacht einen größeren Polizeieinsatz in einem Umspannwerk ausgelöst. Wie die Süddeutsche Zeitung unter Berufung der dpa berichtet, sei das Gelände mit einem Hubschrauber und Diensthunden durchsucht worden. Hinweise auf einen Anschlag gebe es bislang nicht. Am Sonntag stehen in Sachsen-Anhalt die Landtagswahlen an. 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
12: Auf der A1 Richtung Bremen gibt es zwischen Lübeck und dem Maschener Kreuz 10 Kilometer Stau. In der Gegenrichtung, Richtung Osnabrück, staut es sich zwischen Uphusen, Bremen-Mahndorf und Bremen-Arsten auf 6 Kilometern. Ebenfalls auf der A1 Richtung Bremen kommt ihr zwischen Lohne, Dinklage und Kloppenburg nur langsam voran. Dort sind es 5 Kilometer Stau nach einem Unfall. Die Unfallstelle ist inzwischen geräumt. Habt eine gute und sichere Fahrt.
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12: In Hannover sind es aktuell 17 Grad, in Garbsen ebenfalls 17 und auch in Basinghausen messen wir 17 Grad. In der Nacht sinkt das Thermometer auf milde 15 Grad. Morgen wird es wechselhaft, mit teils bewölktem Himmel und Regen, bei anfangs 15 Grad. Im Laufe des Tages steigt das Thermometer auf bis zu 22 Grad an.
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0: Stella Lefty wurde eine sehr, sehr große Ehre zuteil. Sie durfte nämlich ihr Debüt in der Grand Ole Opry geben. Das war vorgestern, am 2. September. Das ist natürlich für diese junge Country-Künstlerin ein ziemlich großer Meilenstein. Ihr Hit Boston steht aktuell auf Platz 2 der Billboard Hot 100 und ihr Hit Boston steht aktuell auf Platz 5 der Country Charts hier bei The Wolf. Stella Lefty mit Boston, direkt im Anschluss Frauenpower pur, Ella Langley mit Choosing Texas.
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1: Die Country Charts bei Deutschlands Country Radio The Wolf. Jetzt dann endlich mal mit dem wirklich heißen Zeug. Leute, wir sind angekommen bei Platz Nummer 3. Und da ist ein junger Mann zu hören, den man in letzter Zeit auch ziemlich häufig sehen kann und in nächster Zeit auch noch viel häufiger sehen wird. Denn Riley Green ist nicht nur sehr erfolgreicher Musiker, sondern schafft es jetzt auch immer häufiger in den Flimmerkasten. Hat vor kurzem ja sein Schauspieldebüt gegeben. In der CBS-Serie Marshals hat er einen ehemaligen Navy Seal gespielt, aber er wird noch häufiger jetzt im Fernsehen zu sehen sein, denn er wird Coach in der 30. Staffel von The Voice. Das ist ja eh ein Riesenthema in den USA. Diese ganzen Castingshows sind nochmal etwas gigantischer als bei uns. Und wenn man da dann Coach ist, das heißt schon was. Hier ist für euch auf Platz Nummer 3 Riley Green. Hier ist Think As You Drunk.
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1: Auf Platz Nummer 3 war das Riley Green mit Think As You Drunk. Und wir machen direkt weiter mit dem zweiten Platz hier in den Country Charts bei The Wolf. Da gibt's ein Duett, und zwar eins von Lainey Wilson und John Mayer zusammen. Hier ist Phone, Keys and Wallet.
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1: Und endlich sind wir angekommen bei Platz Nummer 1 in den Country Charts hier bei The Wolf, die Hot 20. Sie werden auch in dieser Woche angeführt von Morgan Wallen und Been By Now. Er ist der absolute Überflieger gerade in der Welt des Country, ja in der Welt der Musik, muss man sogar sagen. Denn Morgan Wallen ist zum Beispiel gerade auch auf Platz 1 der Billboard Artist 100. Also der Billboard Artist Top 100, so muss man es eigentlich sagen. Also die Charts, die einfach nur Künstler bewerten. Gar nicht unbedingt auf die Musik gucken, sondern einfach nur, wer sind denn gerade so die erfolgreichsten Musiker? Platz 1 Morgan Wallen, Platz 2 Ella Langley, Platz 3 Dolly Parton. Also die ersten drei Plätze kommen aus der Welt des Country. Das gibt's nicht ganz so oft und das freut uns natürlich. Hier ist Platz 1 der Country Charts bei The Wolf. Platz 1 bei den Hot 20, auch in dieser Woche Morgan Wallen und Been By Now.
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1: Ich bin Thomas Bleskin. Das neue Sparpaket bei Volkswagen betrifft laut Niedersachsens Ministerpräsident Olaf Lies auch etwa 25.000 Stellen in Deutschland. Der vom Autokonzern angepeilte Abbau von rund 50.000 weiteren Stellen sei bislang zwar eine rechnerische Größenordnung, sagte der SPD-Politiker und VW-Aufsichtsrat, aber ungefähr die Hälfte der dann betroffenen Stellen falle auf Deutschland. Die Krise in der Thüringer Brombeer-Koalition verschärft sich. 9 weitere BSW-Abgeordnete wollen die Fraktion im Landtag und die Partei verlassen. Unter ihnen sind auch alle 3 BSW-Ministerinnen und Minister.
2: Die BSW-Fraktion hatte nach dem Austritt von 3 Abgeordneten Mitte der Woche noch 12 Mitglieder. Wegen eines heftigen Streits mit der Parteispitze in Berlin, vor allem mit Sarah Wagenknecht, zerfällt die Fraktion nun. Ob und wie die bisherige Koalition aus CDU, SPD und Ex-BSWlern weitermachen kann, ist noch unklar. Das soll in den nächsten Tagen intern beraten werden. Die Brombeer-Koalition hatte schon bisher keine eigene Mehrheit im Landtag und war bei Abstimmungen meistens auf Kompromisse mit der Linken angewiesen. David Riemer, Nachrichtenredaktion.
1: Etwa jeder 9. Erwerbstätige in Deutschland wünscht sich eine andere Arbeitszeit. Während 3,8 Millionen weniger arbeiten wollen, wünschen sich 1,5 Millionen mehr Arbeitszeit, wie das Statistische Bundesamt auf der Grundlage des Mikrozensus 2025 berichtet.
3: Vor allem die Menschen, die vergleichsweise lange Wochenarbeitszeiten haben, würden ihre Stunden gerne reduzieren. Hier lag die Arbeitszeit im Schnitt bei rund 41 Stunden. Besser fänden die Befragten hier durchschnittlich 10,5 Stunden weniger. Anders sieht es bei denen aus, die zum Beispiel in Teilzeit arbeiten und auf gut 26 Stunden die Woche kommen. Hier wünschen sich viele mehr Arbeitsstunden. Würden all diese Wünsche erfüllt, würde die durchschnittliche Wochenarbeitszeit aller Erwerbstätiger von derzeit rund 35 Stunden um etwa 36 Minuten sinken, so die Statistiker. Fiona Reinhardt, Nachrichtenredaktion.
1: Die Polizei zieht nach einem Hinweis aus einem Bekennerschreiben immer mehr Kräfte im Umfeld des Kraftwerks Weißweiler bei Aachen zusammen. Mitarbeiter der Spurensicherung sind in Schutzanzügen und mit Atemschutz im Einsatz. Sie fokussieren sich auf mehrere Stellen in unmittelbarer Nähe des Kraftwerks. Zuvor waren 2 Bekennerschreiben aufgetaucht, die nach dpa-Informationen beide von einem Mann aus NRW stammen sollen.
4: Und jetzt für euch das Niedersachsen-Update mit Talia Nürnberger. Bei Volkswagen stehen weitere Einschnitte an. Der Aufsichtsrat hat einem Sparplan mit dem Abbau von rund 50.000 Stellen zugestimmt. Das Exklusivstatement von Ministerpräsident Olaf Lies hört ihr bei uns um 9:30. In Ganderkesi hat ein offener Wartungskasten einen Polizeieinsatz an einem Umspannwerk ausgelöst. Hinweise auf einen Anschlag gibt es nicht. Am Sonntag stehen in Sachsen-Anhalt die Landtagswahlen an. Bei uns bekommt ihr dazu alle Zahlen und Statements. Los geht's pünktlich ab 17 Uhr.
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5: Auf der A7 Richtung Kassel gibt es zwischen dem Dreieck Hannover Süd und Derneburg-Salzgitter 10 Kilometer Stau. In der Gegenrichtung staut es sich auf 3 Kilometern. Auf der A1 Richtung Osnabrück staut sich der Verkehr zwischen Obhusen-Bremen-Mahndorf und Bremen-Arsten auf 5 Kilometern. In der Gegenrichtung gibt es zwischen Bremen-Brinkum und Bremen-Arsten 3 Kilometer Stau. Habt eine gute und sichere Fahrt.
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5: In Burgwedel sind es aktuell 18 Grad. In Isernhagen haben wir 17, in Hannover ebenfalls 17 Grad. In der Nacht sinkt das Thermometer auf milde 15 Grad. Morgen wird es wechselhaft, mit teils bewölktem Himmel und Regen, bei anfangs 15 Grad. Im Laufe des Tages steigt das Thermometer auf bis zu 22 Grad an.
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3: Mit Fabian Wörnberger. Der massive Jobabbau bei Volkswagen wird auch die 8 deutschen Standorte hart treffen. Bis zu 50.000 Stellen wollen die Bosse des Wolfsburger Autobauers in den kommenden Jahren streichen. Mögliche Werksschließungen in Hannover oder Emden sind erstmal vom Tisch. Trotzdem erwartet Ministerpräsident Olaf Lies auf Sicht im Kampf um die Arbeitsplätze hochintensive Diskussionen. Das hat er jetzt nochmal betont im exklusiven Radio 21 Interview.
4: Das wird hart, das wird anstrengend, das kann man sich vorstellen, aber ich sehe diese Chance, dass wir das hinbekommen. Vorgestern stand die Schließung der Werke im Raum. Jetzt mit dem Beschluss steht die Chance im Raum, eine Perspektive sowohl in der Automobilproduktion, aber wo es vielleicht dann nicht geht, auch mit anderen Möglichkeiten dort zu schaffen.
3: In Niedersachsen verzeichnet der Giftnotruf mehr Vergiftungen durch Drogen. Nach Angaben der ARD seien die Anfragen zu Cannabis, Kokain und Amphetamin in Norddeutschland zuletzt um rund 17% gestiegen. In Niedersachsen habe es etwa 460 entsprechende Fälle gegeben. Insgesamt blieben Arzneimittel aber weiterhin die häufigste Ursache für Vergiftung. In Ganderkesi hat ein offener Wartungskasten letzte Nacht einen größeren Polizeieinsatz an einem Umspannwerk ausgelöst. Wie die Süddeutsche Zeitung unter Berufung der dpa berichtet, sei das Gelände mit einem Hubschrauber und Diensthunden durchsucht worden. Hinweise auf einen Anschlag gebe es bislang nicht. Am Sonntag stehen in Sachsen-Anhalt die Landtagswahlen an. 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
5: Auf der A7 Richtung Kassel gibt es zwischen Hannover Süd und Derneburg 8 Kilometer Stau. In der Gegenrichtung Richtung Hamburg staut es sich auf 4 Kilometern zwischen Schneverdingen und Soltau Süd. Auf der A1 Richtung Bremen staut es sich zwischen Bremen-Brinkum und Bremen-Arsten auf 4 Kilometern. In der Gegenrichtung Richtung Osnabrück gibt es zwischen Opphusen und Bremen-Arsten ebenfalls 4 Kilometer Stau. Auf der A2 Richtung Hannover stockt der Verkehr zwischen Bad Nenndorf und Wunstorf-Lute auf 4 Kilometern. Gute Fahrt.
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5: Bei euch in Lehrte sind es aktuell 18 Grad, in Alfeld ebenfalls 18, Garbsen meldet 17 Grad. In der Nacht sinkt das Thermometer auf milde 15 Grad. Morgen wird es wechselhaft, mit teils bewölktem Himmel und Regen, bei anfangs 15 Grad. Im Laufe des Tages steigt das Thermometer auf bis zu 22 Grad an.

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1: Ich bin Thomas Bleskin. Die Polizei hat laut NRW-Innenminister Herbert Reul das Fahrzeug des Verdächtigen für mehrere Sabotageaktionen gegen die deutsche Stromversorgung gestürmt. Der Zugriff sei in Niederzieher erfolgt, sagte Reul in Düsseldorf. Jetzt sei der Mann vermutlich zu Fuß unterwegs und werde nicht weit kommen. Zuvor hatten Reul und Bundesinnenminister Dobrindt eine Presseerklärung abgegeben, wo sie unter anderem von Klimaextremismus als möglichem Hintergrund der Taten sprachen.
2: Der Verfasser nennt als Motiv den Kampf gegen fossile Brennstoffe. Fakt ist, nicht die Stromerzeugung aus fossilen Brennstoffen ist ein Verbrechen, sondern kritische Infrastruktur angreifen ist ein Verbrechen. Wer solche Taten plant, ärgert nicht die da oben, sondern die kleinen Leute. Das Licht in den Wohnzimmern, die Lungenmaschinen auf der Intensivstation, die Ampel an der Kreuzung, das brauchen wir alle. Wer im Namen des Klimas Krankenhäuser vom Netz nimmt, rettet nichts. Ihr gefährdet Leben.
1: NRW-Innenminister Reul. Am kommenden Sonntag wird in Sachsen-Anhalt ein neuer Landtag gewählt. Zwei Wochen später stehen Wahlen in Mecklenburg-Vorpommern und Berlin an. Im Wahlkampf gehören Wahlplakate zum Straßenbild. Wer sie allerdings beschmiert, besprüht, überklebt oder beschädigt, macht sie strafbar.
3: Es drohen bis zu 2 Jahre Gefängnis oder eine Geldstrafe. Je nach Aufschrift oder Schmiererei können weitere Straftaten dazukommen, beispielsweise Beleidigung oder Volksverhetzung. Wer ein Wahlplakat abmontiert und mitnimmt, kann sich außerdem wegen Diebstahls strafbar machen. Dafür drohen sogar bis zu 5 Jahre Gefängnis oder eine Geldstrafe. Laut einem Rechtsanwalt werden solche Fälle meist mit Geldstrafen geahndet. Wer Schäden an Wahlplakaten entdeckt, sollte sie fotografieren und bei der Polizei Anzeige erstatten. David Riemer, Nachrichtenredaktion.
1: Eine Hackergruppe hat nach Ablauf eines Ultimatums gestohlene Daten aus dem Berliner Landesnetz im Darknet veröffentlicht. Das Datenpaket umfasst nach Angaben der Erpresser rund 5,8 Terabyte. Gefordert worden waren 30 Bitcoin im Wert von rund 2 Millionen Euro. Der Berliner Senat hatte eine Zahlung abgelehnt. Eine russische Drohne hat das Hauptgebäude des ukrainischen Geheimdienstes SBU im Zentrum von Kiew angegriffen. Nach Angaben von Präsident Zelensky zielte sie direkt auf das Arbeitszimmer des SBU-Chefs. Mindestens 5 Menschen wurden verletzt. Zelensky wies den Geheimdienst an, auf den Angriff nach seinen Worten spiegelbildlich zu reagieren.
4: Jetzt für euch das Niedersachsen-Update mit Talia Nürnberger. Bei Volkswagen stehen weitere Einschnitte an. Der Aufsichtsrat hat einem Sparplan mit dem Abbau von rund 50.000 Stellen zugestimmt. Das Exklusivstatement von Ministerpräsident Olaf Lies hört ihr bei uns um 9:30. In Ganderkesi hat ein offener Wartungskasten einen Polizeieinsatz an einem Umspannwerk ausgelöst. Hinweise auf einen Anschlag gibt es nicht. Am Sonntag stehen in Sachsen-Anhalt die Landtagswahlen an. Bei uns bekommt ihr dazu alle Zahlen und Statements. Los geht's pünktlich ab 17 Uhr.
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5: Auf der A7 Richtung Kassel gibt es zwischen Hannover Süd und Derneburg 5 Kilometer Stau. In der Gegenrichtung Richtung Hannover staut es sich zwischen Bockenem und Salzgitter auf 2 Kilometern. Auf der A1 Richtung Osnabrück gibt es zwischen Uphusen und Bremen-Arsten 3 Kilometer Stau. In der Gegenrichtung Richtung Bremen staut es sich zwischen Brinkum und Bremen-Arsten ebenfalls auf 3 Kilometern. Gute Fahrt.
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5: In Mellendorf sind es aktuell 17 Grad. In Isernhagen haben wir 18 Grad, genauso wie in Gerden. In der Nacht sinkt das Thermometer auf milde 15 Grad. Morgen wird es wechselhaft, mit teils bewölktem Himmel und Regen. Bei anfangs 15 Grad, im Laufe des Tages steigt das Thermometer auf bis zu 22 Grad an.
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8: Mit Thalien-Wernberger. Der massive Jobabbau bei Volkswagen wird auch die 8 deutschen Standorte hart treffen. Bis zu 50.000 Stellen wollen die Bosse des Wolfsburger Autobauers in den kommenden Jahren streichen. Mögliche Werkschließungen in Hannover oder Emden sind erstmal vom Tisch. Trotzdem erwartet Ministerpräsident Olaf Lies auf Sicht im Kampf um die Arbeitsplätze hochintensive Diskussionen. Das hat er jetzt nochmal betont im exklusiven Radio 21 Interview.
9: Das wird hart, das wird anstrengend, das kann man sich vorstellen, aber ich sehe diese Chance, dass wir das hinbekommen. Vorgestern stand die Schließung der Werke im Raum. Jetzt mit dem Beschluss steht die Chance im Raum, eine Perspektive sowohl in der Automobilproduktion, aber wo es vielleicht dann nicht geht, auch mit anderen Möglichkeiten dort zu schaffen.
8: In Niedersachsen verzeichnet der Giftnotruf mehr Vergiftungen durch Drogen. Nach Angaben der ARD seien die Anfragen zu Cannabis, Kokain und Amphetamin in Norddeutschland zuletzt um rund 17% gestiegen. In Niedersachsen habe es etwa 460 entsprechende Fälle gegeben. Insgesamt blieben Arzneimittel aber weiterhin die häufigste Ursache für Vergiftung. In Ganderkesi hat ein offener Wartungskasten letzte Nacht einen größeren Polizeieinsatz an einem Umspannwerk ausgelöst. Wie die Süddeutsche Zeitung unter Berufung der dpa berichtet, sei das Gelände mit einem Hubschrauber und Diensthunden durchsucht worden. Hinweise auf einen Anschlag gebe es bislang nicht. Am Sonntag stehen in Sachsen-Anhalt die Landtagswahlen an. Bei uns bekommt ihr dazu alle Zahlen und Statements. 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
10: Auf der A7 Richtung Hannover gibt es zwischen Dorfmark und Bad Fallingbostel 4 Kilometer stockenden Verkehr. In der Gegenrichtung Richtung Kassel staut es sich zwischen Bockenem und dem Dreieck Salzgitter auf 3 Kilometern. Auf der A1 Richtung Osnabrück kommt es zwischen Obhusen, Bremen-Mahndorf und Bremen-Arsten zu 2 Kilometern Stau. In der Gegenrichtung Richtung Bremen gibt es zwischen Bremen-Brinkum und Bremen-Arsten 1 Kilometer Stau. Wir wünschen euch eine gute Fahrt.
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10: Bei euch in Isernhagen sind es aktuell 18 Grad. In Lehrte messen wir ebenfalls 18 und auch Laatzen meldet 18 Grad. In der Nacht sinkt das Thermometer auf milde 15 Grad. Morgen wird es wechselhaft, mit teils bewölktem Himmel und Regen, bei anfangs 15 Grad. Im Laufe des Tages steigt das Thermometer auf bis zu 22 Grad an.

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1: Ich bin Thomas Bliskin. Die Polizei hat laut NRW-Innenminister Herbert Reul das Fahrzeug des Verdächtigen für mehrere Sabotageaktionen gegen die deutsche Stromversorgung gestürmt. Der Zugriff sei in Niederzier erfolgt, sagte Reul in Düsseldorf. Jetzt sei der Mann vermutlich zu Fuß unterwegs und werde nicht weit kommen. Zuvor hatten Reul und Bundesinnenminister Dobrindt eine Presseerklärung abgegeben, wo sie unter anderem von Klimaextremismus als möglichem Hintergrund der Taten sprachen.
2: Der Verfasser nennt als Motiv den Kampf gegen fossile Brennstoffe. Fakt ist, nicht die Stromerzeugung aus fossilen Brennstoffen ist ein Verbrechen, sondern kritische Infrastruktur angreifen ist ein Verbrechen. Wer solche Taten plant, ärgert nicht die da oben, sondern die kleinen Leute. Das Licht in den Wohnzimmern, die Lungenmaschinen auf der Intensivstation, die Ampel an der Kreuzung, das brauchen wir alle. Wer im Namen des Klimas Krankenhäuser vom Netz nimmt, rettet nichts. Ihr gefährdet Leben.
1: NRW-Innenminister Reul. Am kommenden Sonntag wird in Sachsen-Anhalt ein neuer Landtag gewählt. Zwei Wochen später stehen Wahlen in Mecklenburg-Vorpommern und Berlin an. Im Wahlkampf gehören Wahlplakate zum Straßenbild. Wer sie allerdings beschmiert, besprüht, überklebt oder beschädigt, macht sie strafbar.
3: Es drohen bis zu 2 Jahre Gefängnis oder eine Geldstrafe. Je nach Aufschrift oder Schmiererei können weitere Straftaten dazukommen, beispielsweise Beleidigung oder Volksverhetzung. Wer ein Wahlplakat abmontiert und mitnimmt, kann sich außerdem wegen Diebstahls strafbar machen. Dafür drohen sogar bis zu 5 Jahre Gefängnis oder eine Geldstrafe. Laut einem Rechtsanwalt werden solche Fälle meist mit Geldstrafen geahndet. Wer Schäden an Wahlplakaten entdeckt, sollte sie fotografieren und bei der Polizei Anzeige erstatten. David Riemer, Nachrichtenredaktion.
1: Eine Hackergruppe hat nach Ablauf eines Ultimatums gestohlene Daten aus dem Berliner Landesnetz im Darknet veröffentlicht. Das Datenpaket umfasst nach Angaben der Erpresser rund 5,8 Terabyte. Gefordert worden waren 30 Bitcoin im Wert von rund 2 Millionen Euro. Der Berliner Senat hatte eine Zahlung abgelehnt. Eine russische Drohne hat das Hauptgebäude des ukrainischen Geheimdienstes SBU im Zentrum von Kiew angegriffen. Nach Angaben von Präsident Zelensky zielte sie direkt auf das Arbeitszimmer des SBU-Chefs. Mindestens 5 Menschen wurden verletzt. Zelensky wies den Geheimdienst an, auf den Angriff nach seinen Worten spiegelbildlich zu reagieren.
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4: Auf der A7 Richtung Hannover gibt es zwischen Bockenem und dem Dreieck Salzgitter 2 Kilometer Stau. Auf der A38 Richtung Göttingen kommt es zwischen Deiderode und Dramfeld zu einem Unfall. Die Unfallstelle ist noch nicht gesichert und Fahrzeugteile liegen auf der Fahrbahn. Gute Fahrt.
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4: Bei euch in Gärden sind es aktuell 18 Grad, in Laatzen ebenfalls 18 und auch Basinghausen meldet 18 Grad. In der Nacht sinkt das Thermometer auf milde 15 Grad. Morgen wird es wechselhaft mit einem Mix aus Wolken und Regen bei anfangs 15 Grad. Im Laufe des Tages steigt das Thermometer auf bis zu 22 Grad an.
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1: Ich bin Thomas Bliskin. Die Polizei hat laut NRW-Innenminister Herbert Reul das Fahrzeug des Verdächtigen für mehrere Sabotageaktionen gegen die deutsche Stromversorgung gestürmt. Der Zugriff sei in Niederzier erfolgt, sagte Reul in Düsseldorf. Jetzt sei der Mann vermutlich zu Fuß unterwegs und werde nicht weit kommen. Zuvor hatten Reul und Bundesinnenminister Dobrindt eine Presseerklärung abgegeben, wo sie unter anderem von Klimaextremismus als möglichem Hintergrund der Taten sprachen.
2: Der Verfasser nennt als Motiv den Kampf gegen fossile Brennstoffe. Fakt ist, nicht die Stromerzeugung aus fossilen Brennstoffen ist ein Verbrechen, sondern kritische Infrastruktur angreifen ist ein Verbrechen. Wer solche Taten plant, ärgert nicht die da oben, sondern die kleinen Leute. Das Licht in den Wohnzimmern, die Lungenmaschinen auf der Intensivstation, die Ampel an der Kreuzung, das brauchen wir alle. Wer im Namen des Klimas Krankenhäuser vom Netz nimmt, rettet nichts. Ihr gefährdet Leben.
1: NRW-Innenminister Reul. Am kommenden Sonntag wird in Sachsen-Anhalt ein neuer Landtag gewählt. Zwei Wochen später stehen Wahlen in Mecklenburg-Vorpommern und Berlin an. Im Wahlkampf gehören Wahlplakate zum Straßenbild. Wer sie allerdings beschmiert, besprüht, überklebt oder beschädigt, macht sie strafbar.
3: Es drohen bis zu 2 Jahre Gefängnis oder eine Geldstrafe. Je nach Aufschrift oder Schmiererei können weitere Straftaten dazukommen, beispielsweise Beleidigung oder Volksverhetzung. Wer ein Wahlplakat abmontiert und mitnimmt, kann sich außerdem wegen Diebstahls strafbar machen. Dafür drohen sogar bis zu 5 Jahre Gefängnis oder eine Geldstrafe. Laut einem Rechtsanwalt werden solche Fälle meist mit Geldstrafen geahndet. Wer Schäden an Wahlplakaten entdeckt, sollte sie fotografieren und bei der Polizei Anzeige erstatten. David Riemer, Nachrichtenredaktion.
1: Eine Hackergruppe hat nach Ablauf eines Ultimatums gestohlene Daten aus dem Berliner Landesnetz im Darknet veröffentlicht. Das Datenpaket umfasst nach Angaben der Erpresser rund 5,8 Terabyte. Gefordert worden waren 30 Bitcoin im Wert von rund 2 Millionen Euro. Der Berliner Senat hatte eine Zahlung abgelehnt. Eine russische Drohne hat das Hauptgebäude des ukrainischen Geheimdienstes SBU im Zentrum von Kiew angegriffen. Nach Angaben von Präsident Zelensky zielte sie direkt auf das Arbeitszimmer des SBU-Chefs. Mindestens 5 Menschen wurden verletzt. Zelensky wies den Geheimdienst an, auf den Angriff nach seinen Worten spiegelbildlich zu reagieren.
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4: Auf der A38 Richtung Göttingen zwischen Deiderode und Dramfeld ist die Fahrbahn gesperrt. Die Polizei ist vor Ort, die Unfallaufnahme läuft. Auf der A7 Richtung Hannover zwischen Bockenem und Dreieck Salzgitter gibt es 2 Kilometer Stau. In der Gegenrichtung Richtung Hamburg steht hier ebenfalls 2 Kilometer zwischen Hannover-Anderten und Kreuz Hannover-Ost. Gute Fahrt.
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4: In Neustadt sind es aktuell 17 Grad. Genauso warm ist es in Gerden. Auch in Laatzen messen wir 17 Grad. In der Nacht sinkt das Thermometer auf milde 15 Grad. Morgen wird es wechselhaft mit einem Mix aus Wolken und Regen. Bei anfangs 15 Grad. Im Laufe des Tages steigt das Thermometer auf bis zu 22 Grad an.

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1: Ich bin Thomas Bleskin. Die Polizei hat laut NRW-Innenminister Herbert Reul das Fahrzeug des Verdächtigen für mehrere Sabotageaktionen gegen die deutsche Stromversorgung gestürmt. Der Zugriff sei in Niederzieher erfolgt, sagte Reul in Düsseldorf. Jetzt sei der Mann vermutlich zu Fuß unterwegs und werde nicht weit kommen. Zuvor hatten Reul und Bundesinnenminister Dobrindt eine Presseerklärung abgegeben, wo sie unter anderem von Klimaextremismus als möglichem Hintergrund der Taten sprachen.
2: Der Verfasser nennt als Motiv den Kampf gegen fossile Brennstoffe. Fakt ist, nicht die Stromerzeugung aus fossilen Brennstoffen ist ein Verbrechen, sondern kritische Infrastruktur angreifen ist ein Verbrechen. Wer solche Taten plant, ärgert nicht die da oben, sondern die kleinen Leute. Das Licht in den Wohnzimmern, die Lungenmaschine auf der Intensivstation, die Ampel an der Kreuzung, das brauchen wir alle. Wer im Namen des Klimas Krankenhäuser vom Netz nimmt, rettet nichts. Er gefährdet Leben.
1: NRW-Innenminister Reul. Am kommenden Sonntag wird in Sachsen-Anhalt ein neuer Landtag gewählt. Zwei Wochen später stehen Wahlen in Mecklenburg-Vorpommern und Berlin an. Im Wahlkampf gehören Wahlplakate zum Straßenbild. Wer sie allerdings beschmiert, besprüht, überklebt oder beschädigt, macht sie strafbar.
3: Es drohen bis zu 2 Jahre Gefängnis oder eine Geldstrafe. Je nach Aufschrift oder Schmiererei können weitere Straftaten dazukommen, beispielsweise Beleidigung oder Volksverhetzung. Wer ein Wahlplakat abmontiert und mitnimmt, kann sich außerdem wegen Diebstahls strafbar machen. Dafür drohen sogar bis zu 5 Jahre Gefängnis oder eine Geldstrafe. Laut einem Rechtsanwalt werden solche Fälle meist mit Geldstrafen geahndet. Wer Schäden an Wahlplakaten entdeckt, sollte sie fotografieren und bei der Polizei Anzeige erstatten. David Riemer, Nachrichtenredaktion.
1: Eine Hackergruppe hat nach Ablauf eines Ultimatums gestohlene Daten aus dem Berliner Landesnetz im Darknet veröffentlicht. Das Datenpaket umfasst nach Angaben der Erpresser rund 5,8 Terabyte. Gefordert worden waren 30 Bitcoin im Wert von rund 2 Millionen Euro. Der Berliner Senat hatte eine Zahlung abgelehnt. Eine russische Drohne hat das Hauptgebäude des ukrainischen Geheimdienstes SBU im Zentrum von Kiew angegriffen. Nach Angaben von Präsident Zelensky zielte sie direkt auf das Arbeitszimmer des SBU-Chefs. Mindestens 5 Menschen wurden verletzt. Zelensky wies den Geheimdienst an, auf den Angriff nach seinen Worten spiegelbildlich zu reagieren.
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4: Auf der A7 Richtung Hannover gibt es zwischen Bockenem und Dreieck Salzgitter 2 Kilometer Stau. Gute Fahrt.
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4: In Neustadt haben wir aktuell 17 Grad, in Burgwedel sind es 16 Grad und auch in Isernhagen werden 17 Grad gemessen. In der Nacht sinkt das Thermometer auf milde 15 Grad. Morgen wird es wechselhaft mit einem Mix aus Wolken und Regen bei anfangs 15 Grad. Im Laufe des Tages steigt das Thermometer auf bis zu 22 Grad an.
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1: Ich bin Ursula Winkler. Die Polizei hat in Nordrhein-Westfalen das Fahrzeug eines Mannes gestürmt, der mehrerer Sabotageaktionen gegen die Stromversorgung verdächtigt wird. Der 48-Jährige war nicht im Wagen und ist weiter auf der Flucht. In seiner Wohnung in Gebelsberg fanden Ermittler Sprengstoff. Zwei Bekennerschreiben gelten nach Angaben von NRW-Innenminister Reul als authentisch. Ob der Mann tatsächlich für die Taten verantwortlich ist, wird weiter geprüft. Der verschärfte Sparkurs bei VW wird auch in Deutschland zu spüren sein. Das neue Sparpaket betrifft laut Niedersachsens Ministerpräsident Lies wohl etwa 25.000 Stellen in Deutschland. Das wäre ungefähr die Hälfte des von Volkswagen angepeilten Abbaus von rund 50.000 weiteren Stellen.
2: Es sollen keine Werke geschlossen werden, betont Lies, das sei auch nicht vereinbart worden. Aber die Unternehmensstandorte müssten schlanker, effizienter und schneller werden. Und zwar nicht nur bei VW allein, sondern bei allen 170 Gesellschaften des Konzerns. An den deutschen Standorten sollte vor allem die Wettbewerbsfähigkeit verbessert werden. Das gelte insbesondere für Emden, Hannover, Zwickau und Neckarsulm. Thomas Thonfeld, Berlin.
1: Verkehrssünder müssen jetzt deutlich länger vor einem Bußgeldbescheid zittern als bisher. Darauf weist der Automobilclub von Deutschland hin. Bisher waren solche Ordnungswidrigkeiten oft nach 3 Monaten schon verjährt. Seit dem Sommer kann der Bescheid deutlich später im Briefkasten landen.
3: Über Rot oder zu schnell gefahren, falsch geparkt oder mit dem Handy am Steuer erwischt worden. Das alles kann jetzt deutlich länger geahndet werden, nämlich 6 Monate statt 3. Und die Behörden können durch bestimmte Maßnahmen die Frist von vorne beginnen lassen. Bei technischen Verstößen gilt eine Frist von 2 Jahren. Der Automobilclub kritisiert das. Manche könnten sich nach so langer Zeit gar nicht mehr erinnern, wer das Auto gefahren ist. Man sollte jeden Bußgeldbescheid penibel prüfen, bevor man zahlt. Thomas Bremser, Nachrichtenredaktion.
1: Die Elektronikausstellung IFA in Berlin hat für das Publikum geöffnet. Auf der Messe präsentieren dieses Jahr mehr als 1.900 Aussteller ihre Produkte. Die Ausstellung versucht seit einigen Jahren verstärkt auch jüngere Menschen anzusprechen und setzt dabei vermehrt auf Lifestyle-Angebote oder Bereiche für Internetstars. Weitere wichtige Themen sind die Entwicklungen bei künstlicher Intelligenz und humanoiden Robotern.
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4: Auf der A27 Richtung Walsrode gibt es zwischen Walsrode West und dem Dreieck Walsrode 4 Kilometer Stau. Auf der A7 Richtung Hamburg gibt es bei Mellendorf eine Gefahr durch ein totes Tier auf der Fahrbahn. Der Beschleunigungsstreifen ist blockiert. Habt eine gute und sichere Fahrt.
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4: In Burgwedel sind es aktuell 16 Grad, in Alfeld haben wir 17 und auch in Mellendorf messen wir 17 Grad. In der Nacht sinkt das Thermometer auf milde 14 Grad. Morgen erwartet euch ein Tag mit teils bewölktem Himmel und Regen bei anfangs 14 Grad. Im Laufe des Tages geht's dann rauf auf bis zu 18 Grad.
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1: Ich bin Ursula Winkler. Die Polizei hat in Nordrhein-Westfalen das Fahrzeug eines Mannes gestürmt, der nach mehreren Sabotageaktionen gegen die Stromversorgung verdächtigt wird. Der 48-Jährige war nicht im Wagen und ist weiter auf der Flucht. In seiner Wohnung in Gevelsberg fanden Ermittler Sprengstoff. Zwei Bekennerschreiben gelten nach Angaben von NRW-Innenminister Reul als authentisch. Innenminister Dobrindt sprach von Klimaterrorismus.
2: Das Wissen, was offenbart wird in diesen Schreiben, das ist eindeutiges Täterwissen. Und von daher kann man davon ausgehen, dass erstmal die Indizien dafür sprechen, dass wir es hier mit dem Täter zu tun haben. Aber wir befinden uns immer noch im Bereich der Verdachtssituation. Aber nach aktuellem Stand muss man hier von Klimaextremismus ausgehen.
1: Innenminister Dobrindt. In Sachsen-Anhalt wird am Sonntag ein neuer Landtag gewählt. In ersten Umfragen lag die AfD weiter deutlich vor der CDU. Laut Befragung der Forschungsgruppe Wahlen für das ZDF kommt die AfD auf 41%. Die CDU hofft auf eine weitere Amtszeit von Ministerpräsident Schulze und liegt bei 23%.
3: Drittstärkste Kraft wird laut Umfrage die Linke mit gut 11%, dahinter SPD und Grüne mit 8,5 und 6%. AfD und CDU sind meilenweit voneinander entfernt. Die AfD könnte mit diesem Ergebnis aber nicht allein regieren, sie wäre auf Koalitionspartner angewiesen. Eine Zusammenarbeit mit ihr haben die anderen Parteien im Vorfeld aber ausgeschlossen. Höchstwahrscheinlich wird es sehr schwierig, eine Landesregierung ohne die AfD zu bilden. Aber 26% der Befragten wissen noch nicht, wen sie am Sonntag wählen werden. Der Ausgang der Wahl wird verdammt spannend. David Riemer, Berlin.
1: Fast jeder Erwerbstätige in Deutschland wünscht sich eine andere Arbeitszeit. Während 3,8 Millionen weniger arbeiten wollen, wünschen sich 1,5 Millionen mehr Arbeitszeit. Das berichtet das Statistische Bundesamt auf der Grundlage des Mikrozensus 2025. Der Wunsch nach Reduzierung entsteht vor allem, wenn Beschäftigte eine lange Wochenarbeitszeit haben. Die lag im Schnitt bei 40,9 Stunden und sollte nach dem Wunsch der Befragten durchschnittlich um 10,5 Stunden abgesenkt werden. Zum Fußball. Der VfB Stuttgart hat in seinem ersten Heimspiel der neuen Bundesliga-Saison den ersten FC Köln dominiert. Die Stuttgarter gewannen mit 4:1.
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4: Auf der A7 Richtung Hannover zwischen Dreieck, Walsrode und Westenholz ist der linke Fahrstreifen gesperrt. Grund ist ein Unfall. Zwei kaputte Fahrzeuge stehen auf dem Standstreifen. Gute Fahrt.
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4: Bei euch in Basinghausen sind es aktuell 17 Grad. In Neustadt ebenfalls. Lehrte meldet 16 Grad. In der Nacht sinkt das Thermometer auf milde 14 Grad. Morgen erwartet euch ein Tag mit teils bewölktem Himmel und Regen bei anfangs 14 Grad. Im Laufe des Tages geht's dann rauf auf bis zu 18 Grad.

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1: Ich bin Ursula Winkler. Die Polizei hat in Nordrhein-Westfalen das Fahrzeug eines Mannes gestürmt, der nach mehreren Sabotageaktionen gegen die Stromversorgung verdächtigt wird. Der 48-Jährige war nicht im Wagen und ist weiter auf der Flucht. In seiner Wohnung in Gevelsberg fanden Ermittler Sprengstoff. Zwei Bekennerschreiben gelten nach Angaben von NRW-Innenminister Reul als authentisch. Innenminister Dobrindt sprach von Klimaterrorismus.
2: Wir gehen bisher nach dem allem, was wir wissen, von einem Einzeltäter aus. Das sagt nichts darüber aus, was im Laufe der Ermittlungen noch kommen kann. Es kann durchaus auch Vernetzungen geben zwischen den Elementen des Extremismus und auch des Staatsterrorismus.
1: Innenminister Dobrindt. Es gab in dieser Woche mehrere Sabotageversuche mit Bezug zur Stromversorgung. Sachsen-Anhalt wählt morgen einen neuen Landtag. Heute wird der Wahlkampf beendet. In letzten Umfragen lag die AfD deutlich vor der CDU. Aktuell regiert in dem Land eine Koalition aus CDU, SPD und FDP. Das Bündnis wird aber allen Befragungen zufolge seine Mehrheit verlieren.
3: Bekommt Deutschland die erste AfD-geführte Landesregierung oder läuft es auf eine Minderheitsregierung unter Führung der CDU hinaus? Die AfD setzt auf eine absolute Mehrheit. Laut letzter Umfragen wird es dazu aber nicht reichen. Sie wird wohl einen Partner benötigen. Alle anderen Parteien haben eine Zusammenarbeit mit ihr aber ausgeschlossen. Bei einer Minderheitsregierung wäre die CDU unter Umständen für Mehrheiten im künftigen Landtag auch auf die Stimmen der Linken angewiesen. Die Christdemokraten schließen Koalition oder ähnliche Formen der Zusammenarbeit aber nicht nur mit der AfD aus, sondern auch mit den Linken. Die Suche nach einer neuen Landesregierung wird wohl sehr schwierig werden. David Riemer, Berlin.
1: Bundespräsident Steinmeier hat dazu aufgerufen, die Demokratie und den Rechtsstaat entschlossen zu verteidigen. Bei einem Bürgerfest in Bonn warnte er vor völkischem Denken, nationalistischer Abschottung sowie Hass und Hetze. Die große Mehrheit der Menschen wolle die Demokratie schützen, betonte Steinmeier. Zugleich forderte er mehr internationale Zusammenarbeit und einen entschiedeneren Kampf gegen den Klimawandel. Zum Fußball. Der VfB Stuttgart hat in seinem ersten Heimspiel der neuen Bundesliga-Saison den ersten FC Köln dominiert. Die Stuttgarter gewannen mit 4:1.
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4: Auf der A7 Richtung Hannover zwischen Dreieck Walsrode und Westenholz ist der linke Fahrstreifen gesperrt. Dort läuft die Unfallaufnahme. Bitte vorsichtig fahren. Gute Fahrt.
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4: In Basinghausen haben wir aktuell 16 Grad. In Laatzen ebenfalls 16 und auch Wunsdorf meldet 16 Grad. In der Nacht sinkt das Thermometer auf milde 14 Grad. Morgen erwartet euch ein Tag mit teils bewölktem Himmel und Regen bei anfangs 14 Grad. Im Laufe des Tages geht's dann rauf auf bis zu 18 Grad.

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2: Ich bin Ursula Winkler. Die Polizei hat in Nordrhein-Westfalen das Fahrzeug eines Mannes gestürmt, der nach mehreren Sabotageaktionen gegen die Stromversorgung verdächtigt wird. Der 48-Jährige war nicht im Wagen und ist weiter auf der Flucht. In seiner Wohnung in Gevelsberg fanden Ermittler Sprengstoff. Zwei Bekennerschreiben gelten nach Angaben von NRW-Innenminister Reul als authentisch. Innenminister Dobrindt sprach von Klimaterrorismus.
3: Wir gehen bisher nach dem allem, was wir wissen, von einem Einzeltäter aus. Das sagt nichts darüber aus, was im Laufe der Ermittlungen noch kommen kann. Es kann durchaus auch Vernetzungen geben zwischen den Elementen des Extremismus und auch des Staatsterrorismus.
2: Innenminister Dobrindt. Es gab in dieser Woche mehrere Sabotageversuche mit Bezug zur Stromversorgung. Sachsen-Anhalt wählt morgen einen neuen Landtag. Heute wird der Wahlkampf beendet. In letzten Umfragen lag die AfD deutlich vor der CDU. Aktuell regiert in dem Land eine Koalition aus CDU, SPD und FDP. Das Bündnis wird aber allen Befragungen zufolge seine Mehrheit verlieren.
4: Bekommt Deutschland die erste AfD-geführte Landesregierung oder läuft es auf eine Minderheitsregierung unter Führung der CDU hinaus? Die AfD setzt auf eine absolute Mehrheit. Laut letzter Umfragen wird es dazu aber nicht reichen. Sie wird wohl einen Partner benötigen. Alle anderen Parteien haben eine Zusammenarbeit mit ihr aber ausgeschlossen. Bei einer Minderheitsregierung wäre die CDU unter Umständen für Mehrheiten im künftigen Landtag auch auf die Stimmen der Linken angewiesen. Die Christdemokraten schließen Koalition oder ähnliche Formen der Zusammenarbeit aber nicht nur mit der AfD aus, sondern auch mit den Linken. Die Suche nach einer neuen Landesregierung wird wohl sehr schwierig werden. David Riemer, Berlin.
2: Bundespräsident Steinmeier hat dazu aufgerufen, die Demokratie und den Rechtsstaat entschlossen zu verteidigen. Bei einem Bürgerfest in Bonn warnte er vor völkischem Denken, nationalistischer Abschottung sowie Hass und Hetze. Die große Mehrheit der Menschen wolle die Demokratie schützen, betonte Steinmeier. Zugleich forderte er mehr internationale Zusammenarbeit und einen entschiedeneren Kampf gegen den Klimawandel. Zum Fußball. Der VfB Stuttgart hat in seinem ersten Heimspiel der neuen Bundesliga-Saison den ersten FC Köln dominiert. Die Stuttgarter gewannen mit 4:1.
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5: Hallo auf die Straßen. Aktuell liegen uns keine Meldungen vor. Ihr habt freie Fahrt. In 30 Minuten gibt es hier das nächste Update. Kommt gut und sicher an euer Ziel.
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5: In Wunstorf sind es aktuell 16 Grad. In Basinghausen ebenfalls 16 Grad. In Mellendorf messen wir 15 Grad. In der Nacht sinkt das Thermometer auf frische 11 Grad. Morgen wird es freundlich. Mit Sonne und Wolken bei anfangs 11 Grad. Im Laufe des Tages steigt das Thermometer auf angenehm 22 Grad an.